0: Im Bergland, vor allem von Innsbruck bis St. Pölten, ja, da sind noch am Vormittag einige Wolken und vereinzelt fällt auch etwas Regen. Im übrigen Österreich, ja, da bleibt es überwiegend trocken mit einem Mix aus Sonne und Wolken. Im Osten und Süden wird es mit bis zu 29 Grad am wärmsten heute.
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0: im Bergland, vor allem von Innsbruck bis St. Pölten, ja, da sind noch am Vormittag einige Wolken und vereinzelt fällt auch etwas Regen. Im übrigen Österreich, ja, da bleibt es überwiegend trocken mit einem Mix aus Sonne und Wolken. Im Osten und Süden wird es mit bis zu 29 Grad am wärmsten heute.
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1: Süßes und nicht anders. Guten Morgen, hallo, herzlich willkommen. Schön, dass ihr mit dabei seid. Es ist 5 Uhr früh am Matchday. Heute am Abend Österreich gegen Spanien. Viel los, sonst in ganz Salzburg natürlich. Ein bisschen abgekühlt hat es auch. Also starten wir wunderbar rein in diesen neuen Tag, oder? Mit einem wunderbaren 90er Ace of Base. Guten Morgen.

0: ist natürlich Matchday, Österreich gegen Spanien bei der Fußball-WM. Das wird richtig spannend heute Abend um 21 Uhr. Aber natürlich viel los ansonsten noch. Momentan läuft der Aufbau für Electric Love Festival. Genau, das ist ja auch schon nächste Woche, wie die Zeit vergeht. Bist du jetzt aus dem Aufbau?
1: Wasserleitungen werden verlegt für die Toiletten und Duschen, zum Beispiel am Campingplatz. Aber was auch schon passiert ist, das Grundgerüst einer jeden Festivalbühne ist zu Teilen Leier. Das Stahlgerüst dahinter, das wird aktuell aufgebaut.
0: Richtig cool. In einer Woche geht es dann schon los mit dem großen Electric Love mit hunderttausenden begeisterten Menschen. Harry Styles begeistert auch. So steigt man rein in diesen neuen Tag. Donnerstag ist. Guten Morgen.

nach 5. Schön, dass ihr mit dabei seid am Donnerstag. So, was ist über Nacht passiert? Fassen alles zusammen. Gleich eine Nachricht um 5:30 auf Antenne Salzburg. Wunderschönen guten Morgen mit Nickelback.

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2: Im Studio Gloria Grünberger. 15 Jahre Haft, so lautet das Urteil gegen einen 70-jährigen Flachgauer. Der Mann habe dreimal auf seine Ex-Frau mit einem Küchenmesser eingestochen. Sie hat den Vorfall überlebt. Die Geschworenen haben die Tat als versuchten Mordes gewertet. Laut ihm habe er aber nie die Absicht gehabt, seine Ex-Frau zu töten. Das Urteil ist nicht rechtskräftig. Landeshauptfrau Caroline Edtstadler feiert Jubiläum. Genau heute vor einem Jahr, am 2. Juli 2025, ist sie zur Landeshauptfrau im Salzburger Landtag gewählt und angelobt worden. Zu Amtsbeginn hat sie drei Schwerpunkte definiert: Sicherheit, Wirtschaft und die Verbindung von Tradition und Moderne. An diesen wird sie auch weiterhin festhalten. Und was sich in den letzten Tagen angekündigt hat, ist jetzt ganz offiziell. Kapitän Mats Bittrup verlässt die Salzburger Fußballbullen nach 3 Jahren. Das Laufwunder aus Dänemark wechselt nach Frankreich zu Olympique Lyon für eine Ablösesumme von 10,5 Millionen Euro. Für die Bullen ist der Wechsel nicht überraschend. Schon mit Ende der Saison hat Bittrup den Wunsch geäußert, den Club zu wechseln. Die Salzburger verlieren damit eine sehr wichtige Stütze.
3: Alles Gute, Mats. Rein geht's in diesen Donnerstag. Ein paar Sonnenstunden sind da heute mit dabei. Die letzten Regenschauer klingen bald ab und dann wieder.

0: ein recht sonniger Tag. Temperaturen kühler als zuletzt, bei heute maximal 25 Grad.
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0: 5:32 Uhr, nichts los. Gute Fahrt.

City. 8:08. Interessant. Verkehr zum Start rein in diesen Donnerstag mit den Lumineers. Geht's gut rein, diesen neuen Tag. Wochenende steht vor der Tür.

0: vor Sex ist es an diesem wichtigen Tag heute. Schreiben wir Geschichte. Österreich gegen Spanien am Abend. So, wie tippt Salzburg? Gibt ja viele Public Viewings in ganz Salzburg, in der Stadt Salzburg beim Fuchsen, Johannes.
1: Wir gewinnen das. Es war ganz hart in der Nachspielzeit. Ich hoffe auf ein 2-1.
0: Sehr gut, klingt gut. Was sagt der Pinsker mit Zell am See? Bierpapp, bitte.
2: Die Spanier werden mit den anderen zwei wie Favoriten heimfliegen, sage ich. Sagen wir einen Tipp, Verlängerung, 2-1
0: Österreich. So soll es sein. Ampfiff 21 Uhr. Ein bisschen Zeit haben wir noch bis dorthin. Und die Sonne kommt auch bald raus in ganz Salzburg. 12 Minuten vor 6.

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2: Im Studio Gloria Grünberger. Großen Jubel gibt es bei der 17-jährigen Salzburgerin Michaela Höllwart. Die Judokämpferin vom Club in Bischofshofen feiert bei der Jugend-EM in Gran Canaria einen besonderen Erfolg. In ihrer noch jungen Karriere konnte sie sich die Bronzemedaille sichern. Kurz zuvor hat auch ihre judobegeisterte Schwester beim European Open in Prag ein Traum-Comeback nach einer Verletzung gefeiert. Russland hat Kiew in der Nacht erneut heftig aus der Luft angegriffen. Es sei eine der heftigsten Angriffswellen seit Kriegsbeginn gewesen. Sie habe einen Toten und 11 Verletzte gefordert. Raketen haben zahlreiche Brände verursacht und Wohnhäuser seien komplett zerstört worden. Auch in anderen Städten sind Explosionen gemeldet worden. Erneut sind gestern zahlreiche Unwetter über Österreich gezogen. Besonders betroffen war Niederösterreich und das Burgenland. Zahlreiche Feuerwehreinsätze sind gemeldet worden. Neben Auspumparbeiten ist es auch zu einer Menschenrettung gekommen. Beim Donaukraftwerk Ybbs-Persenbeug ist eine Gruppe mit Booten vom starken Unwetter überrascht worden und teilweise gekentert. Und heiß ist es hergegangen bei den gestrigen Spielen der Fußball-WM. Bis kurz vor Spielende ist Senegal gegen Belgien mit einem 2:0 in Führung gewesen. Dann das Comeback. Belgien konnte schließlich nach der Verlängerung einen 3:2-Sieg feiern. Auch England ist im Match gegen die Demokratische Republik Kongo lange im Rückstand, konnten das Spiel aber drehen und mit einem 2:1 gewinnen. Große Freude herrscht ebenfalls bei den Gastgebern der USA. Sie ziehen nach einem 2:0 gegen Bosnien-Herzegowina ins Achtelfinale ein.
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3: Ein paar Regenschauer ziehen noch drüber, dann wird's trocken, dann kommt heute die Sonne raus. Guten Morgen, die Temperaturen kühler als zuletzt bei 25 Grad heute. Aber 12 Grad in Zell am See und 17 Grad momentan in der Stadt Salzburg heißt durchlüften. Es wird ab morgen wieder heißer. 6:02, nichts los auf Salzburgstraßen. Gute Fahrt.
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3: Was für ein Tag heute mit dem großen Fußballmatch Österreich gegen Spanien. Anpfiff 21 Uhr, die Vorfreude steigt und machen uns bereit für einen erfolgreichen Tag, oder? Mit einem großartigen 90er.

0: Vorfreude steigt heute am Abend das Spiel der Spiele.
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0: Österreich gegen Spanien, Anpfiff 21 Uhr. Heute sind wir alle ein Team und sogar unser Bundespräsident hat jetzt die Eltern aller Kinder in Österreich aufs Spiel eingeschworen. Hört sich mal das an.
2: Liebe Eltern, heute wende ich mich als Bundespräsident direkt an Sie im Namen Ihrer Kinder. Lassen Sie sie heute ein wenig länger aufbleiben, damit die Kinder, die das wollen, unser Nationalteam live anfeuern können. Viel Spaß beim Anfeuern.

0: Heute ist unser Tag, dieser Donnerstag, der Tag der Vorfreude aufs Fußballspiel natürlich, aber auch auf die Ferien. Morgen in einer Woche gibt es Zeugnis, freut sich ganz Salzburg, aber in Hallein ganz besonders der Alex.
1: Also ich freue mich so auf die Ferien, wenn wir in die Ferien, da haben wir dann freie Zeit gehabt, immer spielen in der Früh, damit ich nur schlafen und nicht dann gleich aufstehen.
0: So hat's vollkommen recht, Alex, aber trotzdem, das drucken wir auch noch durch, oder? Und da helfen die großartigen, coolen 90er. Wie wär's mit Janet Jackson zum guten Start in den Tag? 17 nach 6.

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9: Ein Jahr Landeshauptfrau Caroline Edtstadler und Kapitän Mats Bidstrup verlässt die Fußballbullen. Es ist 6:30 Uhr, einen schönen guten Morgen. Landeshauptfrau Caroline Edtstadler feiert Jubiläum. Genau heute vor einem Jahr, am 2. Juli 2025, ist sie zur Landeshauptfrau im Salzburger Landtag gewählt und angelobt worden. Edtstadler zieht Bilanz. Laut ihr ist die Landespolitik die Königsdisziplin.
10: Ich weiß, mit den Schmeichlern umzugehen und ich lasse mich auch von harschen Kritikern nicht mehr aus dem Gleichgewicht bringen. Und das ist eigentlich das, was ich in den letzten eineinhalb Jahren gelernt habe und was mich auch stärker macht.
9: Zu Amtsbeginn hat Edtstadler drei Schwerpunkte definiert: Sicherheit, Wirtschaft und die Verbindung von Tradition und Moderne. Hier konnte sie bereits einige Schritte setzen, wie beispielsweise die Einführung einer Gesundheitsplattform. An diesen Schwerpunkten wird sie auch weiterhin festhalten. Eine Großbaustelle läuft aktuell auf 2000 Metern in Saalbach. Der 30 Jahre alte Speicherteich am Schattberg wird erneuert und vergrößert. So möchte man eine effektive Beschneiung auch in Zukunft sicherstellen. Der neue Teich ist etwa 10-mal so groß, so Hannes Schwabel, der Geschäftsführer der Bergbahnen.
11: Der Speicherteich hat einen Nutzen halt von 140.000 Kubik und versorgt den Bereich Schattberg relativ autark und ist ein ganz wichtiges, großes Projekt für uns.
9: Aktuell finden die Erdarbeiten statt, auch die Folien werden demnächst gelegt. Anfang Oktober soll dann der Speicherteich befüllt werden, um im November in die Saison starten zu können. Und was sich in den letzten Tagen angekündigt hat, ist jetzt ganz offiziell. Kapitän Mats Bidstrup verlässt die Salzburger Fußballbullen nach 3 Jahren. Das Laufwunder aus Dänemark wechselt nach Frankreich zu Olympique Lyon für eine Ablösesumme von 10,5 Millionen Euro. Für die Bullen ist der Wechsel nicht überraschend. Schon mit Ende der Saison hat Bidstrup den Wunsch geäußert, den Club zu wechseln. Die Salzburger verlieren damit eine seiner wichtigsten Stützen.
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13: Die Sonne kommt bald raus in ganz Salzburg. Die letzten Wolken, Regenwolken verziehen sich. Ein bisschen kühler heute als zuletzt bei 25 Grad heute maximal. Einmal richtig durchschnaufen. Momentan 12 Grad in Zell am See, 14 Grad messen wir in St. Johann und 17 in der Stadt Salzburg.
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13: Schaut gut aus.

0: 36 und nichts los. Gute Fahrt.
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0: Christian am Morgen.
1: Jore ist auch da.
2: Schönen guten Morgen.
1: Und ein ganz, ganz wichtiger Tag, der da heute ansteht. Heute am Abend 21 Uhr Anpfiff Österreich gegen Spanien bei der WM. Heute können wir Geschichte schreiben. Wird ein guter Tag, wird ein erfolgreicher Tag. Und mit diesen großartigen 90ern starten wir gut rein in diesen Donnerstag. Mit The Cure. Schönen guten Morgen. Kurz nach 6:30.

richtiger gute Laune 90er. Und das Beste von heute natürlich mit dabei. 6:07 Antenne Salzburg hier mit Wiz Khalifa. See you again. Donnerstag ist.

0: Vorfreude steigt. Was für ein Tag heute, 21 Uhr am Pfiff, WM, Fußball-WM Österreich gegen Spanien. Das wird was heute, sind wir alle ein Team. Das ist nicht jede Mannschaft, wir haben ein geniales Team. Lass uns kurz über Österreich sprechen. Genialer Trainer, geniale Mannschaft und vor allem ein ganzes Land steht heute hinter uns Österreichern, oder?
1: Ja, so ist es.
0: Beim Gegner ist es nicht so. Da gibt es nämlich Spanien und da gibt es diese Andalusier. Und die Andalusier sind Spanier, mögen aber Spanier eigentlich nicht. Und da gibt es diese Spanierin, diese Andalusierin, die Maria. Hört euch mal an, was die sagt.
2: Buenos días, Katy und Christian. Hoy hay un partido muy importante, pero creo que va a ganar Austria.
0: Und jetzt auf Deutsch, bitte.
2: Das ist ein wichtiges Spiel, aber ich glaube, Österreich wird gewinnen.
0: Jawohl, ja, wenn super. Das die Gegner schon sagen. Also, mit ihr werden wir noch über die Taktik sprechen und ein paar Spanien-Witze hat sie auch mit dabei. Machen wir kurz nach 7 bei uns auf Antenne Salzburg. 10 nach 7.

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0: Dreiviertel sieben, heute Antenne Salzburg mit Vorfreude nicht nur aufs Fußballspiel, sondern auch aufs Wochenende und auch was danach kommt. Electric Love Festival startet ja auch schon genau heute in der Woche. Dementsprechend rund geht schon im Flachgau. Aufbauarbeiten laufen.
1: Wasserleitungen werden verlegt für die Toiletten und Duschen, zum Beispiel am Campingplatz. Aber was auch schon passiert ist, das Grundgerüst einer jeden Festivalbühne ist zu Teilen Leier, das Stahlgerüst dahinter, das wird aktuell aufgebaut.
0: Manuel Reifenau ist es, der Chef vom 180.000 Besucherfestival. Ab nächsten Donnerstag geht's dann los bei uns hier in Salzburg. In 13 Minuten ist es 7.

von heute und geniale 90er. Zum Start rein in diesen neuen Tag. Donnerstag ist Kribbeln vorm großen Fischballspiel und Hootie and the Blowfish auf Antenne Salzburg. 9 vor 7.

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5: Im Studio Gloria Grünberger. Jetzt ist es ganz offiziell. Nach 3 Jahren verlässt Kapitän Mats Bittrup die Salzburger Fußballbullen. Das Laufwunder aus Dänemark wechselt nach Frankreich zu Olympique Lyon für eine Ablösesumme von 10,5 Millionen Euro. Bei den Salzburger klirren damit ordentlich die Kassen. Sie verlieren aber auch eine sehr wichtige Stütze. Google könnte heute zu einer Milliardenstrafe verurteilt werden. Der Europäische Gerichtshof wird heute sein Urteil verkünden. Dabei geht es um eine EU-Wettbewerbsstrafe gegen den Internetriesen von mehr als 4 Milliarden Euro. Die Geldbuße ist Google bereits 2018 verhängt worden. Die Europäische Kommission wirft Google nämlich vor, das Betriebssystem Android für seine Marktposition auszunutzen. Die Gespräche zwischen dem Iran und den USA haben eine Einigung zu einem Kommunikationskanal hervorgebracht. Gestern ist in Doha über den Schiffsverkehr in der Straße von Hormuz gesprochen worden. Auch ein dauerhafter Waffenstillstand ist Thema gewesen. Die Teilnehmer haben sich daraufhin geeinigt, einen Kommunikationskanal einzurichten. Damit sollen Verstöße gegen das Rahmenabkommen gemeldet und dokumentiert werden. Und heiß ist es hergegangen bei den gestrigen Spielen der Fußball-WM. Bis kurz vor Spielende ist Senegal gegen Belgien mit einem 2:0 in Führung gewesen. Dann das Comeback. Belgien konnte schließlich nach der Verlängerung einen 3:2-Sieg feiern. Auch England ist im Match gegen die Demokratische Republik Kongo lange im Rückstand, konnte das Spiel aber drehen und mit einem 2:1 gewinnen. Große Freude herrscht ebenfalls bei den Gastgebern der USA. Sie ziehen nach einem 2:0 gegen Bosnien-Herzegowina ins Achtelfinale ein.
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7: Es hat abgekühlt. 25 Grad bekommen wir da heute maximal. Ein paar Wolken ziehen noch drüber, die letzten Restregen.

0: Zuschauer verziehen sich aber bald und im Laufe des Tages kommt dann wieder die Sonne raus. Perfekt für die vielen Public Viewings, die heute noch stattfinden. Heute beim großen Fußballspiel. Momentan messen wir 17 Grad in der Stadt Salzburg und 12 in Till am See.
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2: Um 6:53, wunderschönen guten Morgen. Es läuft noch gut auf Salzburg Straßen. Ihr kommt schon, also so langsam, man merkt schon, es wird mehr, aber ihr kommt grundsätzlich noch gut voran. Eine gute Fahrt in diesen heutigen Donnerstag.
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0: Jawohl, das Kribbeln beginnt und wir machen uns bereit heute für einen geilen Tag. Gell, David?
4: Geiles Spiel, geiles Stadion, geiler Gegner. 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
2: Ja, einen geilen Antenne Salzburg 90er natürlich. Keine Frage. Heute eine Sendung mit G. Anscheinend. Paul, Disco 2000.
0: G wie geschichtsträchtig, Christian.

0: Heute sind wir ein Team.
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0: Es steigt schon langsam schon die Vorfreude. 21 Uhr Anpfiff, Österreich gegen Spanien. Boah, das wird was. Wir schaffen das, ich sag's euch, wir schaffen das 2-1 und wir kommen weiter.
3: Übrigens für alle, die heute auch im ÖFB-Leiberl ins Büro gehen, ihr seid in guter Gesellschaft. Kathi ist es auch.
4: Sicherlich.
3: Also Anpfiff, heute 21 Uhr. Wird's was? Das ist natürlich die große Frage. Und wenn's was wird, was wird's?
0: Der Johannes ist vom Public Viewing in der Fuchsen, in der Stadt Salzburg.
5: Wir gewinnen das zwar ganz hart in der Nachspielzeit, ich hoffe auf ein 2-1.
0: Schau dir Johannes, siehst
3: ja.
0: Das. Sehr gut,
3: gut,
0: sehr
3: wir
0: gut.
3: Wir blicken auch noch ganz kurz in den Pinzgau. Da ist der Hans-Peter Hochstaffel, hat auch ein Public Viewing beim Bierpub.
6: Die Spanier werden mit den anderen zwei mit Favoriten heimfliegen, sage ich. Sagen wir mal, die Verlängerung, war mal ja.
3: Also auch in Zell am See gibt es einen Sieg.
7: Bist du Depper?
3: Burschen, wir glauben an euch.
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0: reden wir heute Morgen mal über ganz was anderes, und zwar darüber, was sich Menschen so im Internet wünschen.
1: Im Internet wünschen?
0: Thema Crowdfunding. Da gibt es ja diese GoFundMe-Plattform. Das ist da, wo du sagst, ja, das hätte ich ganz gerne, und dann können Menschen eine Spende abgeben, damit du dir das dann leisten kannst.
1: Ja.
0: Also erstmal, ja, haben wir mal die in Österreich angeschaut. Grundsätzlich auch da gibt es relativ viele Brüste und Bäuche. Und,
1: bitte was nochmal, bitte?
0: Ja, die wünschen sich einfach neue Brüste.
1: Aha.
0: Und dann kann man das...
1: Ja. Ach so, man kann sagen, zahlt genau dafür. Okay.
0: Ja. Ich möchte aber heute über einen gewissen Niklas Woltmann sprechen. Thema mittellos in München.
1: Den gibt's wirklich, oder? Wahrscheinlich.
0: Der kommt aus Innsbruck.
1: Okay.
0: Der kommt aus Innsbruck und der schreibt: Hallo, Bier in München ist teuer, ich brauche eure Unterstützung. Jetzt muss ich noch, weil du musst eine gewisse Anzahl an Text schreiben, dann schreibt er noch dazu, was, der Text ist noch nicht lang genug, jetzt schreibe ich noch ein bisschen Text.
1: Oh je, echt?
0: Und er hätte gerne Spendenziel 150 Euro, weil mittellos in München und Bier dort teuer, damit er was zum Trinken hat.
1: War der schon beim Schreiben angesoffen wahrscheinlich?
0: Keine Ahnung. Die Frage ist, wie viel haben gespendet? Was glaubt ihr? Wie viel haben gespendet?
2: Da haben sicher welche gespendet.
0: Ja?
2: Ja.
0: Und zwar, er hat schon 42% seines Spendenziels erreicht. In Summe 63 Euro sind schon gesammelt für Niklas Woltmann aus Innsbruck, damit er in München Bier trinken kann.
1: Was es gibt.
0: Also schön bitte, wenn der 63 Euro sammeln kann, dann kann Österreich auch heute gegen Spanien gewinnen.
1: Ja,
0: auch keine Frage.
1: Ja, sicher.

0: ein Jahr Landeshauptfrau Caro Edtstadler.
1: Ein Jahr schon wieder?
0: Ein Jahr
1: lang. Oh, die Zeit vergeht.
0: Also ziehen wir da mal Bilanz. Die Bilanz ist, es kommt halt immer drauf an, wie man fragt. Wir haben alle gefragt. Gleich bei uns in den Tennis Salzburg Nachrichten die Bilanz dazu. Wird einfach sonst so wichtig. Ist gleich bei uns in 7 Minuten um 7:30. Und hier ist Kaigo.

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10: Ein Jahr Landeshauptfrau Caroline Edtstadler und Do or Die. Österreich trifft auf Spanien. Es ist 7.30 Uhr, einen schönen guten Morgen. Landeshauptfrau Caroline Edtstadler feiert Jubiläum. Genau heute vor einem Jahr, am 2. Juli 2025, ist sie zur Landeshauptfrau im Salzburger Landtag gewählt und angelobt worden. Edtstadler zieht Bilanz. Laut ihr ist die Landespolitik die Königsdisziplin.
11: Ich weiß, mit den Schmeichlern umzugehen und ich lasse mich auch von harschen Kritikern nicht mehr aus dem Gleichgewicht bringen. Und das ist eigentlich das, was ich in den letzten eineinhalb Jahren gelernt habe und was mich auch stärker macht.
10: Zu Amtsbeginn hat Edtstadler drei Schwerpunkte definiert: Sicherheit, Wirtschaft und die Verbindung von Tradition und Moderne. Hier konnte sie bereits einige Schritte setzen, wie beispielsweise die Einführung einer Gesundheitsplattform. An diesen Schwerpunkten wird sie auch weiterhin festhalten. Ein Blitzschlag hat gestern einen Brand im Freien in Wagrain verursacht. Die Feuerwehr ist ausgerückt und konnte Schlimmeres verhindern. Mit Hilfe eines Schnellangriffs konnten die Flammen eingedämmt und schlussendlich gelöscht werden. Und noch zur Fußball-WM. Heute ist Schicksalstag. Österreich trifft in der WM-16-Finale auf den Mitfavoriten Spanien. Das Team von Wahl-Obertrummer und Teamchef Ralf Rangnick geht dabei als klarer Außenseiter ins Match. Laut den spanischen Medien sitzt der wichtigste Akteur unserer Mannschaft dabei auf der Bank und ist der Coach selbst. Rangnick wird dort nämlich als der Vater des Gegenpressings bezeichnet. Er selbst schätzt die Chancen realistisch ein, bleibt aber bei Never Say Never.
12: In dem Spiel können wir tatsächlich nur gewinnen. Das ist das nächste Endspiel, das wir jetzt haben. Wir müssen dann schauen, dass wir tatsächlich eine Leistung bringen, die auch am obersten Level sein muss, um in diesem Spiel eine Chance zu haben. In einem Spiel ist immer alles möglich. Das hat man jetzt auch zuletzt schon beim Turnier gesehen.
10: Wie etwa im Spiel Deutschland gegen Paraguay oder Niederlande gegen Marokko. Der Ankick im Duo-Dai-Match für Österreich ist heute um 21 Uhr.
13: Die Sonne kommt bald raus in ganz Salzburg. 26 Grad kriegen wir heute noch, ein bisschen kühler als zuletzt. Ein paar Restwolken verziehen sich dann bald. Am Nachmittag mehr Sonnenschein. Morgen gibt es dann wieder mehr Regen.
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14: Um 7:30 Uhr. Jetzt geht's so langsam los mit dem Verkehr auf Salzburg Straßen. Wir haben den ersten zweistelligen Zeitverlust. 12 Minuten dauert's länger. Auf der Matzeer Landesstraße bei Elixhausen. Dort, wo es geht, eine gute Fahrt.
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0: hay un partido muy importante, pero creo que va a ganar Austria.
1: Ajá. Das war jetzt Spanisch. Gibt es das auch auf Deutsch?
0: Das ist ein wichtiges Spiel, aber ich glaube, Österreich wird gewinnen.
2: Jawohl!
1: Bist du deppert? Hier ist der nächste Antenne Salzburg 90er mit R.E.M. Shiny Happy People am Donnerstag.

0: Heute ist der Tag der Vorfreude. Nicht nur aufs Fußballspiel, sondern auch auf die Ferien. Morgen in einer Woche gibt es Zeugnis. Gell, Alex?
1: Also ich freue mich so auf die Ferien. Wenn man in die Ferien, da hat man dann freie Zeit, kann immer spielen in der Früh, gemütlich nur schlafen und nicht dann gleich aufstehen.
2: Oh ja. Alex, wir sind große Fans von dir.
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1: Wir korrigieren kurz die Uhrzeit von unserer Kathi.
2: Entschuldigung, 7:45.
1: In 3 Minuten 7:45. Das heißt, wir haben noch gut 13 Stunden bis zum Anpfiff.

0: Die Kathi sagt heute schon den ganzen Morgen, das ist ein geschichtsträchtiger Tag. Und das ist es auch. Das, wer weiß, ob wir sowas wieder erleben werden in unserem Leben. Dass wir tatsächlich Österreich in einem 16. Finale gegen Spanien steht und irgendwie man auch die Hoffnung hat, dass da heute ein Sieg stattfinden könnte.
1: Also ein gewisses Kribbeln liegt in der Luft. Heute sind wir alle ein großes Team. Und sogar der Bundespräsident hat jetzt alle Eltern auf das Spiel eingeschworen. Das ist kein Witz, das ist ein offizielles Statement von Alexander Van der Bellen.
2: Liebe Eltern, heute wende ich mich als Bundespräsident direkt an Sie, im Namen Ihrer Kinder. Lassen Sie sie heute ein wenig länger aufbleiben, damit die Kinder unser Nationalteam live anfeuern können.
1: Ist das nicht großartig?
0: Damit es vielleicht bei euch zu Hause dann auch so klingt.

0: 10 vor 8.
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0: Wir lieben es ja, wenn genau an so Tagen wie diesen die Salzburgerinnen schon mal vorlegen, oder? Findest du nicht? Finde ich großartig. Da gibt es eine junge Dame aus Bischofshofen, die hat da Bronze gewonnen bei der Judo-EM.
1: Großartig.
0: Also fantastisch.
1: Wirklich.
0: Das ist gleich mal eine der ersten wunderbar guten Nachrichten in den Antenne Salzburg-Nachrichten mit allem, was sonst so wichtig ist. Salzburg, Österreich und der Welt. In 7 Minuten um Punkt 8.

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9: Im Studio Gloria Grünberger. Großen Jubel gibt es bei der 17-jährigen Salzburgerin Michaela Höllwart. Die Judo-Kämpferin vom Club in Bischofshofen feiert bei der Jugend-EM in Gran Canaria einen besonderen Erfolg. In ihrer noch jungen Karriere konnte sie sich die Bronzemedaille sichern. Kurz zuvor hat auch ihre judo-begeisterte Schwester beim European Open in Prag ein Traum-Comeback nach einer Verletzung gefeiert. Heute ist Urteilstag für den Ex-FPÖ-Parteichef Heinz-Christian Strache. Der Untreueprozess rund um die Causa Lebensversicherung geht in die Zielgerade. Strache soll versucht haben, Geld aus einer Lebensversicherung für sich zu erhalten. Diese ist von der Wiener FPÖ finanziert worden. Er selbst weist die Vorwürfe jedoch zurück. Im Fall der gesprengten Nord Stream Pipelines hat die deutsche Bundesanwaltschaft jetzt gegen den ersten Tatverdächtigen, einen Ukrainer, Anklage erhoben. Die Leitungen für den Transport von russischem Gas nach Deutschland sind vor etwa 4 Jahren mit Sprengsätzen schwer beschädigt worden. Der Angeklagte soll die Aktion koordiniert haben. Und Österreichs U19-Fußballerinnen schreiben Geschichte. Die Frauen sind als erstes weibliches ÖFB-Nachwuchsteam ins Halbfinale bei einer Europameisterschaft eingezogen. Sie konnten gestern Sarajevo mit einem 3:1 besiegen. Genauso wie das ÖFB-Team heute bei der Fußball-WM auf Spanien trifft, wartet für die jungen Damen zum Abschluss der Gruppenphase am Samstag ein Spiel gegen Titelverteidiger Spanien.
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11: Heute ziehen ein paar Wolken drüber, die letzten Restwolken mit Regen verziehen sich bald. Am Nachmittag kommt dann die Sonne raus und die Temperaturen erreichen heute 25 Grad.
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14: Um 2 nach 8 reden wir über die Rückennummer von David Alaba. Es ist ja die 8. Mhm. Und wir haben jetzt überall 8 Minuten Zeitverlust. Einmal Matthias-Landesstraße bei Elixhausen, dann Ignaz-Harrer-Straße in beiden Fahrtrichtungen und Wolfgangsee-Straße und in Itzling dort bei der Baustelle. Auch dort jeweils 8 Minuten Zeitverlust.
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11: In Vorfreude, in Fußballfieber heute ganz Salzburg. 21 Uhr Österreich gegen Spanien. Und warum Spanien heute gegen Österreich verliert, erzählt uns gleich eine Spanierin. Sie hat kein Geld dafür bekommen.
14: Nein. Sondern sie hat auch ihre guten Gründe dafür.
11: Sie ist davon überzeugt, dass Österreich gewinnt. Und die Gründe gibt es bei uns in 10 Minuten. Und die sind richtig

gut. Die machen richtig gute Laune. Genauso wie dieser 90er hier, die Patcher Boys. Auf Antenne Salzburg am Donnerstag. Wochenende ist auch in Greifswald. Wird ein guter, geschichtsträchtiger Tag.

0: 0664 40 80 80. Könnt ihr jederzeit bei uns anrufen. Wir sind immer für euch da.
1: Guten Morgen, Roland spricht. Bin ich beim besten Radiosend im Universum?
0: Fix, Roland. Servus.
1: Was? Super. Hören unsere Fußballer Antenne Salzburg?
0: Manche von denen ja, über die App.
1: Ja, dann passt es auf jeden Fall. Wenn die Mehrheit von denen Antenne Salzburg hört, dann gewinnen sie 1-0.
0: Jawohl. Super, die meisten sagen nämlich 2-1, aber das kann auch sein. Kein Gegentor. Nehmen wir, 1-0 ist super.
1: Ich würde sagen 1-0, das wird ein schweres Spiel, aber die unseren gewinnen.
2: Ja, sicher.
0: Yes, so brauchen wir das. Bist du deppert. Danke für den Anruf.
1: Ja, genau, passt. Für dich, danke.

0: Noch gut 12,5 Stunden bis zum Anpfiff.
1: Die Fußball-Weltmeisterschaft.
0: Spanien gegen Österreich.
2: Lass uns mal kurz über unser Team reden. Das Besondere an unserer österreichischen Fußballnationalmannschaft ist ja, dass wir wirklich momentan ein geiles Team haben mit einem geilen Trainer. Mhm. Und das Tolle ist, dass ganz Österreich hinter dieser Mannschaft steht. Bei den Spaniern ist das nämlich nicht so. Es gibt viele Spanier, die gar nicht so große Spanien-Fans sind. Und da gehören die Andalusier auch dazu. Und wir haben jetzt eine Spanierin, die uns sagt, dass Spanien heute verlieren wird. Die Maria.
3: Warum? Die Spanier sind so arrogant, Österreich will gewinnen.
0: Ja, unglaublich.
2: Die sind so arrogant.
0: Maria, sag's gleich nochmal.
3: Die Spanier sind so arrogant, Österreich will gewinnen.
0: Also Burschen, wir glauben an euch.
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0: Damit wir kein Fußballthema drin haben, reden wir jetzt ganz kurz über die Hochzeit von Travis Kelce und Taylor Swift.
1: Findet ja morgen Abend statt, auch ein Megathema.
0: Ein Megathema. Ja. Und was ich interessant finde, was ist der längste Hochzeitskuss, den Stars sich jemals gegeben haben und wie lange war er? Der längste Hochzeitskuss.
1: Oh, mein Gott.
0: Gloria, wie lange hast du schon mal geküsst?
1: Jesus, nein.
0: In Summe.
1: Da stoppt doch kein Mensch mit, bitte. Gloria, machst du das Kummer?
0: Gloria, machst du...
2: Also so durchgängig, so vielleicht 2 Minuten, dann muss man mal schnaufen und dann geht's wieder.
1: Ja, du sagst.
0: Du bist aber relativ nah dran. Und zwar, es war kein geringerer als Tom Cruise und Katie Holmes.
1: Also?
0: Die haben nach Scientology-Ritual geheiratet und da muss man, jetzt kommt's, Achtung, kein Witz, 3 Minuten lang küssen.
1: Oh. Okay. Und hinten stehst du mit der Peitsche und schauen, wenn's nicht passt.
0: Ja, cool. Hier ist Tom Gregory und Fingertips und Antenne Salzburg.

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7: Riesiger Speicherteich soll Skibetrieb in Saalbach langfristig sichern und Do or Die, Österreich trifft auf Spanien. Es ist 8.30 Uhr, einen schönen guten Morgen. Eine Großbaustelle läuft aktuell auf 2000 Metern in Saalbach. Der 30 Jahre alte Speicherteich am Schattberg wird erneuert und vergrößert. So möchte man eine effektive Beschneiung gewährleisten und den Skibetrieb langfristig sichern. Der neue Teich ist etwa 10-mal so groß, so Hannes Schwabel, der Geschäftsführer der Bergbahnen.
8: Der Speicherteich hat einen Nutzen halt von 140.000 Kubik und versorgt den Bereich Schattberg relativ autark und ist ein ganz wichtiges, großes Projekt für uns.
7: Aktuell finden die Erdarbeiten statt, auch die Folien werden demnächst gelegt. Anfang Oktober soll der Speicherteich dann befüllt werden, um im November in die Saison starten zu können. Das Stiegelbier wird zukünftig nur mehr mit dem LKW geliefert. Ende des Jahres läuft der Vertrag der Salzburger Brauerei mit der Salzburger Eisenbahntransportlogistik aus. Damit werden auf den Gleisen in Maxklern künftig keine Gütertransporte mehr stattfinden. Die Brauerei setzt jetzt auf den Transport mit dem Lastwagen. Dieser sei flexibler und billiger. Und noch zur Fußball-WM. Heute ist Schicksalstag. Österreich trifft auf den Mitfavoriten Spanien. Das Team von Wahl-Obertrummer und Teamchef Ralf Rangnick geht dabei als klarer Außenseiter ins Match. Laut den spanischen Medien sitzt der wichtigste Akteur unserer Mannschaft dabei auf der Bank und ist der Coach selbst. Rangnick wird dort nämlich als der Vater des Gegenpressings bezeichnet. Er selbst schätzt die Chancen realistisch ein, bleibt aber bei Never Say Never.
9: In dem Spiel können wir tatsächlich nur gewinnen. Das ist das nächste Endspiel, das wir jetzt haben. Wir müssen dann schauen, dass wir tatsächlich eine Leistung bringen, die auch am obersten Level sein muss, um in diesem Spiel eine Chance zu haben. In einem Spiel ist immer alles möglich. Das hat man jetzt auch zuletzt schon beim Turnier gesehen.
7: Wie etwa im Spiel Deutschland gegen Paraguay oder Niederlande gegen Marokko. Der Ankick im Do-or-Die-Match für Österreich ist heute um 21 Uhr.
10: Dann kommen wir jetzt mal zu dem Public-Viewing-Wetter für das schönste Bundesland Österreichs.
11: Schaut richtig gut aus. Vielleicht eine Jacke mitnehmen, aber bis an die 20 Grad soll es heute am Abend noch haben, um 22 Uhr. Spiel beginnt ja um 21 Uhr. Das heißt, schaut richtig gut aus. Kein Regen in Sicht. Am Nachmittag sogar Sonnenschein.
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10: Um 8:30 Uhr, wunderschönen guten Morgen. Mit einer Meldung von der A10-Tauernautobahn. Dort ein Unfall und deswegen die Sperre zwischen Werfen und dem Helbersberg-Tunnel aktuell in Fahrtrichtung Salzburg. Ansonsten läuft es aber schon ganz gut. Sind wir relativ weit. Höchster Zeitverlust, wenn dann an den Stadtteilfahrten. Da dauert so 2-3 Minuten länger.
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10: Also ich glaube, das wird heute was. Irgendwie so vom Gefühl her. David.
13: Geiles Spiel, geiles Stadion, geiler Gegner. Was will man mehr?
10: Ja. Einen geilen Antenne Salzburg 90er und das ist genau der Song für die österreichische Fußballnationalmannschaft. Man muss an sich glauben und das tun die Burschen auch. Keep

0: in der Salzburger mit dem Motto des heutigen Tages: Zusammenhelfen, da wird's was. Nicht nur heute am Abend beim Fußballspiel, sondern natürlich auch bei euch in der Arbeit, vielleicht auch in der Schule noch und vor allem auch momentan beim Electric Love Festival. Heute in einer Woche startet das schon.
1: Aber die bauen ja schon auf, oder?
0: 180.000 Zuschauer werden erwartet. Das wird so groß wie überhaupt noch nie und der Aufbau läuft.
2: Wasserleitungen werden verlegt für die Toiletten und Duschen, zum Beispiel am Campingplatz.
1: Das ist der Manuel Reifenauer, der Chef.
2: Aber was auch schon passiert ist, das Grundgerüst einer jeden Festivalbühne ist zu Teilen Leier, das Stahlgerüst dahinter, das wird aktuell aufgebaut.
0: Großartig, oder? Am Wochenende wird dann der Campingplatz aufgebaut und nächste Woche pünktlich kommt das nächste hoch, das heißt 30 Grad dann am nächsten Wochenende beim Electric Love.
1: Das Grundgerüst steht auch für diesen heutigen Donnerstag. Alles da. Und hier sind alle Farben. Hier sind sie in Salzburg. Schöne

0: So, kurze Frage einer Spanierin.
1: Wie nennt man einen Spanier ohne Auto? Carlos.
0: Ja, wir brauchen vor allen Dingen heute Sieg los.
2: Die Fußball-Weltmeisterschaft.
0: Das Spiel ist vor allen Dingen eigentlich ein Heimspiel für die österreichische Fußballnationalmannschaft, weil sie spielen in Los Angeles.
3: Waren ja einquartiert in Los Angeles und da sind sie hoffentlich noch weiter. Das heißt, es ist ganz gut, weil die Spanier kommen von Mittelamerika rüber. Die waren ja woanders einquartiert. Das wird heute übrigens total das Promi-Spiel. Das ist uns ja gar nicht so bewusst, aber das ist ja Hollywood nebenbei. Und Hollywood ist ja gespickt mit Stars. Heute werden erwartet Leo DiCaprio, seines Zeichens Schauspieler, Paris Hilton, große Tochter und

0: dann auch noch vorbeikommen bei dem Österreich-Spiel in Los Angeles. Wer? Arnold Schwarzenegger.
1: Oh, der sollte vorher in die Kabine eine kurze Rede halten, oder? Das wär's, den brauchen wir dringend.
0: Also, die Spannung steigt heute. 21 Uhr geht's los. Spanien gegen Österreich. Nachdem das ein Heimspiel für Spanien ist, spielen wir nicht den roten Dressen, sondern den weißen.
1: Macht nichts. Macht nichts.
0: Die bringen Glück.
1: Da, richtig, dann behält auch der Tormann eine weiße Weste. Spielen wir schon mal zu null.
0: Der Alex.
1: 1-0 reicht vollkommen.

0: ich mache heute Schnitzel zum Spiel. Ja, so richtig schön mit Petersilie, Äpfel, so wie sie das gehört.
1: Super.
0: Ja.
1: Die österreichische Fußballnationalmannschaft tut ja heute noch frühstücken, weil das Spiel ist ja in Los Angeles zu Mittag. Da gibt es heute Semmeln und Palatschinken. Ja.
0: Wir hätten jetzt die Fine Young Cannibals. Was die ist, müssen wir auch...
1: Ach Gott, Christian, jetzt hab ich das. Jetzt, nein.
0: Klingt aber gut.
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4: Heftige russische Angriffe in Kiew und ÖFB-Verteidiger Mwene verpasst WM-Kracher gegen Spanien.
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4: Im Studio Gloria Grünberger. Russland hat Kiew in der Nacht erneut heftig aus der Luft angegriffen. Es sei eine der heftigsten Angriffswellen seit Kriegsbeginn gewesen. Mindestens 9 Menschen sind ums Leben gekommen, mehr als 30 sind verletzt worden. Raketen haben zahlreiche Brände verursacht und Wohnhäuser seien komplett zerstört worden. Auch in anderen Städten sind Explosionen gemeldet worden. Der oberste Gerichtshof befasst sich heute mit dem ersten Benko-Prozess. Wegen betrügerischer Krieder ist der Signa-Gründer teilschuldig gesprochen und zu 2 Jahren Haft verurteilt worden. Benkos Verteidiger bekämpft heute am OGH die Verurteilung, während die Wirtschafts- und Korruptionsstaatsanwaltschaft gegen den Freispruch im zweiten Anklagepunkt vorgehen möchte. Mehr als 110.000 Menschen werden sich ab heute in Ort im Innkreis einfinden. Zum 14. Mal steigt dort nämlich das Woodstock der Blasmusik. Auf dem etwa 60 Hektar großen Festivalgelände wird jetzt 4 Tage lang gefeiert und musiziert mit lokalen und internationalen Acts. Und es ist ein Do-or-Die-Match. Österreich trifft im WM-16-Finale auf den Mitfavoriten Spanien. Die Mannschaft unter Ralf Rangnick muss jedoch auf Philipp Mwene verzichten. Der Außenverteidiger hat sich eine Muskelverletzung im Oberschenkel im Training zugezogen. Salzburger Konrad Leimer dürfte wohl heute die Position als linker Außenverteidiger begleiten.
5: Damit weiter zum Antenne Österreich Wetter für diesen Donnerstag. Ja, am Vormittag beruhigt sich die Lage bei diesem Wetterumschwung. Sonne und Wolken wechseln einander heute ab. Nur an der Alpen-Nordseite sind noch einzelne Regenschauer möglich. Dazu weht lebhafter Westwind, Nordwestwind. Die Temperaturen steigen auf 22 bis 28 Grad. Der Freitag, da scheint wieder häufiger die Sonne. Vereinzelt ziehen da ein paar Wolkenfelder durch, die werden aber nicht gefährlich. Bis zu 31 Grad erwarten uns und am Samstag zum Wochenende hin gibt es wieder tolles Sommerwetter bei unglaublichen 35 Grad. Schönen Vormittag, wir blicken gemeinsam auf die Straßen und momentan gibt es gute Meldungen im Vormittagsverkehr. Es liegen uns keine Störungen vor, darum wünschen wir euch eine gute und vor allem sichere Fahrt durch den Vormittag.
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5: Na, schönen Vormittag hier. Ja, mittendrin in einem Tag, der wahrscheinlich der wichtigste ist für den österreichischen Fußball überhaupt. Österreich gegen Spanien. Mit viel Enthusiasmus, mit viel Einsatz und mit viel Lebensfreude, glaube ich, geht sich da heute einiges aus. Genauso wie musikalisch. Leonie haben am Start, Olivia Dean und jetzt Alessia Cara. Scars to be beautiful. Ich bin Gernot Bachamig und wünsche einen feinen Vormittag mit eurer Musik von Antenne Österreich.
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0: Fußball-Weltmeisterschaft.
1: Und das wird heute ein spannender Abend werden. Wahnsinn, ich habe jetzt schon Gänsehaut, wenn ich dran denke, wenn dann unsere österreichische Nationalmannschaft den Rasen betritt und wir die Hymne hören, dann ist wieder alles gut. Um 21 Uhr trifft Österreich heute auf Spanien. Die ÖFB-Auswahl will gegen einen Top-Favoriten heute wirklich für die große Überraschung sorgen. Und das ist möglich. Alles ist möglich, wenn man es sich nur in den Kopf setzt. Ja, in der Nacht verfolgt man dann ab 1 Uhr auch Portugal gegen Kroatien. Mindestens genauso spannend, da treffen die ehemaligen Teamkollegen von Real Madrid aufeinander. Auf der einen Seite Luka Modric und auf der anderen Seite der große Cristiano Ronaldo. Ja, ebenso spannend. Und dann um 5 Uhr früh gibt es den Abschluss von Schweiz gegen Algerien. Auch hier geht nur der Sieger in die nächste Runde und es wird natürlich spannend. Also, Daumen drücken und für heute Nachmittag alles richten, dass der Griller dann am Abend schon brutzelt bei

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3: Damit weiter zum Antenne Österreich Wetter für diesen Donnerstag. Ja, am Vormittag beruhigt sich die Lage bei diesem Wetterumschwung. Sonne und Wolken wechseln einander heute ab. Nur an der Alpen-Nordseite sind noch einzelne Regenschauer möglich. Dazu weht lebhafter Westwind, Nordwestwind. Die Temperaturen steigen auf 22 bis 28 Grad. Der Freitag, da scheint wieder häufiger die Sonne. Vereinzelt ziehen da ein paar Wolkenfelder durch, die werden aber nicht gefährlich. Bis zu 31 Grad erwarten uns und am Samstag zum Wochenende hin gibt es wieder tolles Sommerwetter bei unglaublichen 35 Grad. Schönen Vormittag, wir blicken gemeinsam auf die Straßen und momentan gibt es gute Meldungen im Vormittagsverkehr. Es liegen uns keine Störungen vor, darum wünschen wir euch eine gute und vor allem sichere Fahrt durch den Vormittag.
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3: Mittendrin in einem spannenden Vormittag, was die Fußball-Weltmeisterschaft betrifft. Ja, da ist einiges gestern passiert und heute passiert das wahrscheinlich Wichtigste für unser Land. Jetzt machen wir Musik, bevor wir uns in die Vorbereitungen stürzen für heute Abend. Robin Thicke, Desiree, live, James Arthur und vorneweg gibt's Robbie Williams, All My Life. Ich bin Kevin Bachenig und wünsche einen feinen Vormittag mit eurer Antenne Österreich.

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Bin bei der Arbeit. Am perfekten Vormittag hier mit Antenne Österreich, wo wir natürlich heute natürlich wieder einiges an Fußball im Programm haben. Aber blicken wir mal auf die gestrigen Spiele. Was war da los? Die USA gewinnt 2:0 in der späten Nacht von österreichischer Sicht gegen Bosnien-Herzegowina 2:1. Ja, Senegal gegen Belgien war das Übermatch gestern. Von Verrücktheit kaum zu überbieten. Senegal führt 2:0 und Belgien gewinnt dann noch 3:2. Also das war wirklich richtig cool. Aber auch die Dominikanische Republik Kongo führte 1:0 gegen England bis zur 60. Spielminute, bevor Harry Kane wieder einmal die heißen Eisen aus dem Feuer geholt hat und ja, einmal mehr bewiesen hat, was für ein toller Torjäger er ist. Wirklich, wirklich ein Wahnsinn. Und heute Abend zählt aber für uns nur eins: Österreich gegen Spanien ab 21 Uhr. Für alle Fans, die länger munter sein wollen, Portugal gegen Kroatien haben wir ebenso im Angebot, wie zum Beispiel auch dann um 5 Uhr früh die Schweiz gegen Algerien. Also Fahrt wird uns auf keinen Fall. Ja, das ist auch jetzt so am Vormittag. Mit dieser Musik auf Antenne Österreich kann euch nicht Fahrt werden. John Legend, Sizzle Sisters und Gracie Abrams. That's so true. Einen feinen Vormittag mit Antenne Österreich.

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14: Google droht Milliardenstrafe und Österreichs U19-Fußballerinnen schreiben Geschichte.
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14: Im Studio Gloria Grünberger. Google könnte heute zu einer Milliardenstrafe verurteilt werden. Der Europäische Gerichtshof wird heute sein Urteil verkünden. Dabei geht es um eine EU-Wettbewerbsstrafe gegen den Internetriesen von mehr als 4 Milliarden Euro. Die Geldbuße ist Google bereits 2018 verhängt worden. Die Europäische Kommission wirft Google vor, das Betriebssystem Android für seine Marktposition auszunutzen. Ein verheerender Brand hat sich heute früh in einem Krankenhaus in Deutschland ereignet. Der Dachstuhl ist in Flammen aufgegangen. Dabei sind mindestens 2 Menschen ums Leben gekommen. 30 weitere haben sich teils schwere Verletzungen zugezogen. Das komplette Krankenhaus ist evakuiert worden. Salzburg hilft jetzt der Steiermark bei medizinischen Behandlungen. Das Schwarzacher Spital wird zukünftig Patienten aus Schladming aufnehmen. Es geht dabei vor allem um die Abteilungen Gynäkologie, Geburtshilfe und Chirurgie. In Schladming wird nämlich die Geburtenstation geschlossen. Zudem kommt kein Leitspital in die Obersteiermark. Die Gesundheitslandesräte wollen morgen alles fixieren. Und Österreichs U19-Fußballerinnen schreiben Geschichte. Die Frauen sind als erstes weibliches ÖFB-Nachwuchsteam ins Halbfinale bei einer Europameisterschaft eingezogen. Sie konnten gestern Sarajevo mit einem 3:1 besiegen. Genauso wie das ÖFB-Team heute bei der Fußball-WM auf Spanien trifft, wartet für die jungen Damen zum Abschluss der Gruppenphase dann am Samstag ein Spiel gegen Titelverteidiger Spanien.
16: Da
2: damit weiter zum Antenne Österreich Wetter für diesen Donnerstag. Ja, am Vormittag beruhigt sich die Lage bei diesem Wetterumschwung. Sonne und Wolken wechseln einander heute ab. Nur an der Alpen-Nordseite sind noch einzelne Regenschauer möglich. Dazu weht lebhafter Westwind, Nordwestwind. Die Temperaturen steigen auf 22 bis 28 Grad. Der Freitag, da scheint wieder häufiger die Sonne. Vereinzelt ziehen da ein paar Wolkenfelder durch. Die werden aber nicht gefährlich. Bis zu 31 Grad erwarten uns. Und am Samstag zum Wochenende hin gibt es wieder tolles Sommerwetter bei unglaublichen 35 Grad. Schönen Vormittag, wir blicken gemeinsam auf die Straßen und momentan gibt es gute Meldungen im Vormittagsverkehr. Es liegen uns keine Störungen vor. Darum wünschen wir euch eine gute und vor allem sichere Fahrt durch den Vormittag.
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2: Ja, und ich bin mit dabei, Gernot Wachalik hier im Studio mit euren Superhits natürlich und einer Theorie. Männer sagen oft, Fußball ist ganz einfach. Ja, bis man fragt, was die Abseitsregel ist, dann wird es plötzlich eine 20-minütige Präsentation. Ja, könnte schon mal passieren, heute Abend auch bei Österreich gegen Spanien. Wir drücken jetzt die Daumen, aber starten jetzt mit viel Musik natürlich in diesem Vormittag. Ich und ich, Lost Frequencies, Rhea ist mit dabei und jetzt Ray Garvey, Perfect in My Eyes. Ich bin der Gernot und wünsche euch einen feinen Vormittag mit dem Soundtrack von Antenne Österreich bei der Arbeit. Servus.

Österreich mittendrin im Vormittag. Und wir haben natürlich jetzt schon die Vorfreude auf heute Abend, wenn es dann heißt Österreich gegen Spanien. Eine Chance, die wir da haben, aufzusteigen in die nächste Runde, die sich gewaschen hat.

0: Ich hoffe, dass Österreich gewinnt, aber leider ist Spanien schon sehr stark. Das heißt, ich glaube, dass leider Spanien gewinnen wird. 2 Tore und Österreich schießt 1.
1: Wo wird denn heute dann geschaut, wenn man sich gemeinsam trifft?
2: Ich schaue wahrscheinlich daheim. Vielleicht Public Viewing, aber ich glaube eher daheim.
3: Ich schaue wahrscheinlich daheim oder mit Freunden irgendwo. Wahrscheinlich schon, ja. Daheim auf der Sofa.
1: Ja, wo wir auch schauen, wir drücken jetzt schon unseren Buben die Daumen und hoffen, dass das heute Abend richtig etwas wird. Österreich, Spanien heute um 21 Uhr und wir viele sind natürlich mit live dabei.

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3: Damit weiter zum Antenne Österreich Wetter für diesen Donnerstag.

0: Tag, ja, am Vormittag beruhigt sich die Lage bei diesem Wetterumschwung. Sonne und Wolken wechseln einander heute ab. Nur an der Alpen-Nordseite sind noch einzelne Regenschauer möglich. Dazu weht lebhafter Westwind, Nordwestwind, die Temperaturen steigen auf 22 bis 28 Grad. Der Freitag, da scheint wieder häufiger die Sonne, vereinzelt ziehen da ein paar Wolkenfelder durch, die werden aber nicht gefährlich. Bis zu 31 Grad erwarten uns und am Samstag zum Wochenende hin gibt es wieder tolles Sommerwetter bei unglaublichen 35 Grad. Schönen Vormittag, wir blicken gemeinsam auf die Straßen und momentan gibt es gute Meldungen im Vormittagsverkehr. Es liegen uns keine Störungen vor, darum wünschen wir euch eine gute und vor allem sichere Fahrt durch den Vormittag.
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0: Und euren Superhits im Angebot. ATP Topic, Ace of Base, One Direction und vorneweg gibt's Miles with Stay. Ich bin Gernot Bachanek, wünsche einen feinen Soundtrack bei eurer Arbeit mit Antenne Österreich.

Das sind die Superhits für euren Vormittag hier auf Antenne Österreich, wo wir auch ein bisschen Gaudi und ein bisschen Spaß machen müssen heute, oder? Ich habe ein paar Sprüche rausgesucht. Frauen behaupten manchmal, Männer würden beim Fußball übertreiben. Männer behaupten dafür, dass ein Elfmeter in der 89. eine Lebenskrise auslösen kann. Ja, wahrscheinlich haben beide recht. Übrigens, schon gewusst, beim Fußball gibt es zwei Arten von Fans. Die einen, die analysieren das Abseits, und die anderen fragen wirklich nach 90 Minuten, wer spielt denn eigentlich? Ja, soll es geben, habe ich gehört. Jetzt geht's immer weiter mit Musik von Glockenbach, Beyoncé, und vorneweg gibt's Glock, Glock und Adoria. Ich bin Gernot Bachanek und wünsche einen feinen Vormittag.

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3: Kommt Benko heute frei? Oberster Gerichtshof entscheidet. Und Innviertel wird ab heute zum Treffpunkt der Blasmusikfans.
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3: Im Studio Gloria Grünberg.

0: Ärger. Der oberste Gerichtshof befasst sich heute mit dem ersten Benko-Prozess. Wegen betrügerischer Grieder ist er teilschuldig gesprochen und zu 2 Jahren Haft verurteilt worden. Benkos Verteidiger bekämpft heute am OGH die Verurteilung, während die Wirtschafts- und Korruptionsstaatsanwaltschaft gegen den Freispruch im 2. Anklagepunkt vorgehen möchte. Nach den Vermittlerstaaten Katar und Pakistan verlaufen die Gespräche zwischen dem Iran und den USA positiv. Es ist auch schon ein Fortschritt erzielt worden, wie beispielsweise die Einigung auf einen Kommunikationskanal. Nach dem Begräbnis des getöteten iranischen Staatsoberhaupts Khamenei sollen die Gespräche fortgeführt werden. Im Fall der gesprengten Nord Stream Pipelines hat die deutsche Bundesanwaltschaft jetzt gegen den ersten Tatverdächtigen, einen Ukrainer, Anklage erhoben. Die Leitungen für den Transport von russischem Gas nach Deutschland sind vor etwa 4 Jahren mit Sprengsätzen schwer beschädigt worden. Der Angeklagte soll die Aktion koordiniert haben. Und mehr als 110.000 Besucher werden sich ab heute in Ort im Innkreis einfinden. Zum 14. Mal steigt dort nämlich das Woodstock der Blasmusik. Auf dem etwa 60 Hektar großen Festivalgelände wird jetzt 4 Tage lang gefeiert und musiziert mit lokalen und internationalen Acts.
1: Damit weiter zum Antenne Österreich Wetter. Und da gibt's noch viel Sonne heute von Ost bis West, von Nord bis Süd. Ja, ein bisschen Wolken sind mit dabei. Einzelne Regenfelder, die lösen sich rasch auf und es wird ein entspannter Tag. Bis zu 28 Grad mit viel Sonne gehen sich dann am Nachmittag aus. Der Freitag, da gibt's lebhaften Nordwestwind. Da ziehen auch immer wieder einige Wolkenfelder durch. Die werden aber nicht so gefährlich. Da gibt's Regenschauer auch noch im Angebot bei Werten um die 30 Grad. Und zum Wochenende dann hin erreichen wir dann auch wieder 35 Grad und feinstes Badewetter. In Österreich.
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1: Und wir starten gleich rein mit der Meldung für Wien innerer Gürtel zwischen Südtiroler Platz und der Eichenstraße. Stau, 25 Minuten Zeitverlust. Oberösterreich, B143, Hausruckstraße in beiden Richtungen zwischen A8 Ort im Innkreis und St. Martin im Innkreis. Stau bis zu 20 Minuten Zeitverlust. Wir starten rein nach Kärnten. A2 Südautobahn Richtung Wien. Vor dem Kollmann-Tunnel gibt es eine Sperre nach einem Unfall. Und eine Meldung noch für Tirol. Für die A13 Brenner-Autobahn Richtung Italien zwischen Schönberg-Galerie und Schönberg-Stubaital gibt es Stau und 15 Minuten Zeitverlust. Wo immer ihr unterwegs seid, gute Fahrt, kommt gut an euer Ziel.
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1: Und ich bin mit dabei und für eure Playlist zuständig an diesem ehrenwürdigen Tag, an dem wir wirklich den Daumen drücken für unsere österreichische Nationalmannschaft gegen Spanien heute Abend. Es ist alles angerichtet, um Geschichte zu schreiben. Und wir schicken jetzt schon einmal liebe Grüße nach Amerika zu unseren Jungs, dass sich da wirklich alles ausgeht heute, was wir uns vorstellen. Wir haben die Black Eyed Peas, Luis Capaldi, Taylor Swift und Asaf Avidan mit One Day Reconning Song jetzt im Angebot. Ich wünsche einen feinen Vormittag. Servus.
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1: 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Antenne Österreich, mittendrin im Vormittag. Und wir haben natürlich jetzt schon die Vorfreude auf heute Abend, wenn es dann heißt Österreich gegen Spanien. Eine Chance, die wir da haben, aufzusteigen in die nächste Runde, die sich gewaschen hat.
2: Ich hoffe, dass Österreich gewinnt, aber leider ist Spanien schon sehr stark. Das heißt, ich glaube, dass leider Spanien gewinnen wird. 2 Tore und Österreich schießt 1.
1: Wo wird denn heute dann geschaut, wenn man sich gemeinsam trifft?
3: Ich schaue wahrscheinlich daheim. Vielleicht Public Viewing, aber ich glaube eher daheim.
4: Ich schaue wahrscheinlich daheim oder mit Freunden irgendwo. Wahrscheinlich schon, ja. Daheim auf der Sofa.
1: Ja, wo wir auch schauen, wir drücken jetzt schon unseren Buben die Daumen und hoffen, dass das heute Abend richtig etwas wird. Österreich, Spanien, heute um 21 Uhr und wir viele sind natürlich mit live dabei.

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4: Damit weiter zum Antenne Österreich Wetter. Und da gibt's noch viel Sonne heute von Ost bis West, von Nord bis Süd. Ja, ein bisschen Wolken sind mit dabei, einzelne Regenfelder, die lösen sich rasch auf und es wird ein entspannter Tag. Bis zu 28 Grad mit viel Sonne gehen sich dann am Nachmittag aus. Der Freitag, da gibt's lebhaften Nordwestwind, da ziehen auch immer wieder einige Wolkenfelder durch. Die werden aber nicht so gefährlich. Da gibt's Regenschauer auch noch im Angebot bei Werten um die 30 Grad. Und zum Wochenende dann hin erreichen wir dann auch wieder 35 Grad und feinstes Badewetter. In Österreich.
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4: Und wir starten gleich rein mit der Meldung für Wien innerer Gürtel zwischen Südtiroler Platz und der Eichenstraße. Stau, 25 Minuten Zeitverlust. Oberösterreich, B143, Hausruckstraße in beiden Richtungen. Zwischen A8 Ort im Innkreis und St. Martin im Innkreis. Stau und bis zu 20 Minuten Zeitverlust. Wir starten rein nach Kärnten. A2 Südautobahn Richtung Wien. Vor dem Kollmann-Tunnel gibt es eine Sperre nach einem Unfall. Und eine Meldung noch für Tirol für die A13 Brenner Autobahn Richtung Italien. Zwischen Schönberg-Galerie und Schönberg-Stubaital gibt es Stau und 15 Minuten Zeitverlust. Wo immer ihr unterwegs seid, gute Fahrt, kommt gut an euer Ziel.
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4: Mehr auf dem Weg in die Mittagspause. Mein Name ist Gernot Bachanik und ich habe viele Hits noch für euch vorbereitet. Davor aber der Unterschied zwischen einem Fußballer und einem Urlauber. Ja, der Urlauber schaut aufs Wetter, der Fußballer schaut auf den Spielplan. Ganz genau, da wird sicher vieles so gehen. Und dann gibt es noch einen lustigen, den finde ich auch sehr interessant. Männer verstehen Frauen nicht. Frauen verstehen die Abseitsregel nicht und am Ende sind alle sich einig. Der

Schiedsrichter war schuld. Gut, auf geht's in die letzte halbe Stunde vor Mittag mit Ori, Passenger und vorneweg gibt's Blondie, auch noch Marshmallow und die Jonas Brothers haben wir hier im Angebot. Ich sage jetzt schon mal Mahlzeit und angenehme Mittagszeit.

0: Weltmeisterschaft.
1: Und das wird heute ein spannender Abend werden. Wahnsinn, ich habe jetzt schon Gänsehaut, wenn ich dran denke, wenn dann unsere österreichische Nationalmannschaft den Rasen betritt und wir die Hymne hören, dann ist wieder alles gut. Um 21 Uhr trifft Österreich heute auf Spanien. Die ÖFB-Auswahl will gegen einen Top-Favoriten heute wirklich für die große Überraschung sorgen. Und das ist möglich. Alles ist möglich, wenn man sich's nur in den Kopf setzt. Ja, in der Nacht verfolgt man dann ab 1 Uhr auch Portugal gegen Kroatien. Mindestens genauso spannend, da treffen die ehemaligen Teamkollegen von Real Madrid aufeinander. Auf der einen Seite Luka Modric und auf der anderen Seite der große Cristiano Ronaldo. Ja, ebenso spannend. Und dann um 5 Uhr früh gibt es den Abschluss von Schweiz gegen Algerien. Auch hier geht nur der Sieger in die nächste Runde und es wird natürlich spannend. Also, Daumen drücken und für heute Nachmittag alles richten, dass der Griller dann am Abend schon brutzelt bei Österreich gegen

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3: Russische Luftangriffe fordern zahlreiche Tote in Kiew. Und Österreich muss auf dem Vene im Kracherspiel gegen Spanien verzichten.
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3: Im Studio Gloria Grünberger. Die Todeszahl steigt. Nach den heftigen russischen Luftangriffen auf Kiew sind mittlerweile schon 13 Tote und 86 Verletzte gemeldet worden. Bei dem Angriff handelt es sich um einen der schwersten seit Kriegsbeginn. Raketen haben zahlreiche Brände verursacht und Wohnhäuser seien komplett zerstört worden. Auch in anderen Städten sind Explosionen gemeldet worden. Heute ist Urteilstag für den Ex-FPÖ-Parteichef Heinz-Christian Strache. Der Untreueprozess rund um die Causa Lebensversicherung geht in die Zielgerade. Strache soll versucht haben, Geld aus einer Lebensversicherung für sich zu erhalten. Diese ist von der Wiener FPÖ finanziert worden. Er

0: Selbst weist die Vorwürfe jedoch zurück. Salzburg hilft jetzt der Steiermark bei medizinischen Behandlungen. Das Schwarzacher Spital wird zukünftig Patienten aus Schladming aufnehmen. Es geht dabei vor allem um die Abteilungen Gynäkologie, Geburtshilfe und Chirurgie. In Schladming wird nämlich die Geburtenstation geschlossen. Zudem kommt kein Leitspital in die Obersteiermark. Die Gesundheitslandesräte wollen morgen alles fixieren. Und es ist ein Do-or-Die-Match. Österreich trifft im WM-16-Finale auf den Mitfavoriten Spanien. Die Mannschaft unter Ralf Rangnick muss jedoch auf Philipp Mwene verzichten. Der Außenverteidiger hat sich eine Muskelverletzung im Oberschenkel im Training zugezogen. Salzburger Konrad Leimer dürfte wohl heute die Position als linker Außenverteidiger begleiten.
1: Damit weiter zum Antenne Österreich Wetter. Und da gibt's noch viel Sonne heute von Ost bis West, von Nord bis Süd. Ja, ein bisschen Wolken sind mit dabei, einzelne Regenfelder, die lösen sich rasch auf und es wird ein entspannter Tag. Bis zu 28 Grad mit viel Sonne gehen sich dann am Nachmittag aus. Der Freitag, da gibt's lebhaften Nordwestwind, da ziehen auch immer wieder einige Wolkenfelder durch. Die werden aber nicht so gefährlich. Da gibt's Regenschauer auch noch im Angebot bei Werten um die 30 Grad. Und zum Wochenende dann hin erreichen wir dann auch wieder 35 Grad und feinstes Badewetter. In Österreich.
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1: Und eure aktuellen Informationen aus dem Verkehrszentrum an diesem Vormittag, da schaut's gut aus, da liegen uns keine Störungen vor, überall problemlos voran, kommen wir hier gemeinsam. Ja, außer die obligatorischen Baustellen, die machen uns natürlich mit wechselseitigen Anhaltungen in vielen Städten von Österreich ein bisschen zu schaffen. Da heißt es Geduld haben, sonst ist alles gut. Eine gute und vor allem sichere Fahrt wünschen wir.
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1: Und da geht's gleich entspannt in die Mittagspause mit Kesha, Bastille, Reba Relax und Faithless mit New Religion. Und vorneweg gibt's jetzt schon einmal Mahlzeit mit Robin Schulz in Your Eyes. Ich bin der Gernot und wünsche viel Spaß mit Antenne Österreich.

Die entspannte Mittagspause mit Antenne Österreich und eurem Soundtrack natürlich. Und wir sind mittendrin in einer Mittagspause, die sich jetzt schon mit Vorfreude kaum überbieten lässt. Ja, heute Abend das Fußballspiel, das große Österreich gegen Spanien. Es wird Weltklasse einfach. Jetzt schauen wir aber noch einmal aufs Wetter. Ich habe da was rausgesucht. Die bekannteste Siebenbürgertag-Regel lautet: Wie das Wetter am Siebenbürgertag heute ist, ist es 7 Wochen lang und mag es bleiben. Ja, bedeutet gleichzeitig, ja, dass wir wieder mit der nächsten wunderschönen Schönwetterperiode rechnen können und da richtig viel Hitze auf uns zukommt, was uns natürlich auch freuen würde. Heute Abend natürlich auch ganz wichtig, das Wetter, es soll trocken bleiben, das heißt fürs Public Viewing im Garten ist alles gerichtet und dementsprechend kann man sich heute Abend auch gut gehen lassen. Wir haben jetzt Maroon 5 im Angebot für euch in der Mittagspause, Pink, Toto und das ist Tampa City, Self-Aware auf Antenne Österreich. Ich bin der Gernot und wünsche eine schöne Mittagspause.

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1: Damit weiter zum Antenne Österreich Wetter. Und da gibt's noch viel Sonne heute von Ost bis West, von Nord bis Süd. Ja, ein bisschen Wolken sind mit dabei. Einzelne Regenfelder, die lösen sich rasch auf und es wird ein entspannter Tag. Bis zu 28 Grad mit viel Sonne gehen sich dann am Nachmittag aus. Der Freitag, da gibt's lebhaften Nordwestwind. Da ziehen auch immer wieder einige Wolkenfelder durch. Die werden aber nicht so gefährlich. Da gibt's Regenschauer auch noch im Angebot bei Werten um die 30 Grad. Und zum Wochenende dann hin erreichen wir dann auch wieder 35 Grad und feinstes Badewetter. In Österreich.
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1: Mit den besten Meldungen aus der Antenne Österreich Verkehrszentrale. Und da gibt es gute Meldungen momentan. Es liegen uns keine Störungen vor.

0: Wir wünschen eine gute und vor allem sichere Fahrt.
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0: Durch die Mittagspause mit euren Superhits. Wir haben Daft Punk, Christina Stürmer, Callum Scott und Katy Perry, Band Aces auf Antenne Österreich. Ich sag Mahlzeit, schön, dass ihr mit dabei seid.

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mittendrin bei der Arbeit. Am perfekten Vormittag hier mit Antenne Österreich, wo wir natürlich heute natürlich wieder einiges an Fußball im Programm haben. Aber blicken wir mal auf die gestrigen Spiele. Was war da los? Die USA gewinnt 2:0 in der späten Nacht von österreichischer Sicht gegen Bosnien-Herzegowina 2:1. Ja, Senegal gegen Belgien war das Übermatch gestern. Von Verrücktheit kaum zu überbieten. Senegal führt 2:0 und Belgien gewinnt dann noch 3:2. Also das war wirklich richtig cool. Aber auch die Dominikanische Republik Kongo führte 1:0 gegen England bis zur 60. Spielminute, bevor Harry Kane wieder einmal die heißen Eisen aus dem Feuer geholt hat und ja, einmal mehr bemiesen hat, was für ein toller Torjäger er ist. Wirklich, wirklich ein Wahnsinn. Und heute Abend zählt aber für uns nur eins. Österreich gegen Spanien ab 21 Uhr. Für alle Fans, die länger munter sein wollen, Portugal gegen Kroatien haben wir ebenso im Angebot, wie zum Beispiel auch dann um 5 Uhr früh die Schweiz gegen Algerien. Also Fahrt wird uns auf keinen Fall. Ja.

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8: OGH bestätigt Strafe gegen Rene Benko und hebt Teilfreispruch auf. Und Fußball Italien hat wohl einen neuen Nationaltrainer.
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8: Im Studio Jessica Kornpointner. Heute hat sich der oberste Gerichtshof mit dem ersten Urteil gegen Rene Benko wegen betrügerischer Krieder befasst. Der Signa-Gründer ist ja im letzten Oktober erstinstanzlich teilschuldig gesprochen und zu 2 Jahren Haft verurteilt worden. Er soll seiner Mutter im Herbst 2023 300.000 Euro geschenkt und so seinen Gläubigern vorenthalten haben. Der Gerichtshof hat am Donnerstag den Schuldspruch des ersten Urteils bestätigt. Außerdem ist der Freispruch im Anklagepunkt der Mietvorauszahlung für eine Villa in Innsbruck aufgehoben worden. Die Causa muss jetzt neu verhandelt werden. Weiter nach Dänemark. Das dortige Parlament bekommt mit Anfang Oktober einen eigenen Priester. Das hat das Leitungsgremium in Kopenhagen entschieden. Der Grund, laut den Sozialdemokraten, viele dort könnten Seelsorge und Gespräche über Hoffnung und Glauben gebrauchen. Ein Priester könne außerdem auch über Vergebung sprechen, die man nach langer Zeit in der Politik gebrauchen könnte. Und noch zum Fußball. Wie aus mehreren Medienberichten hervorgeht, sollen Neo-Verbandschef Giovanni Malago und Antonio Conte zu einer Einigung gekommen sein. Demnach soll der 56-Jährige, der schon 2014 bis 16 Teamchef war, neuer Nationaltrainer Italiens werden. Zuletzt war Conte bei Napoli tätig, wo er 2024-25 auch den Scudetto geholt hat. Mit Saisonende hat er sein Arbeitspapier beim diesjährigen

0: 20-jährigen Vizemeister vorzeitig beendet.
1: Damit weiter zum Antenne Österreich Wetter. Und da gibt es noch viel Sonne heute von Ost bis West, von Nord bis Süd. Ja, ein bisschen Wolken sind mit dabei, einzelne Regenfelder, die lösen sich rasch auf und es wird ein entspannter Tag. Bis zu 28 Grad mit viel Sonne gehen sich dann am Nachmittag aus. Der Freitag, da gibt es lebhaften Nordwestwind, da ziehen auch immer wieder einige Wolkenfelder durch. Die werden aber nicht so gefährlich. Da gibt es Regenschauer auch noch im Angebot bei Werten um die 30 Grad. Und zum Wochenende dann hin erreichen wir dann auch wieder 35 Grad und feinstes Badewetter. In Österreich.
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1: Mit den besten Meldungen aus der Antenne Österreich Verkehrszentrale. Und da gibt es gute Meldungen momentan. Es liegen uns keine Störungen vor. Wir wünschen eine gute und vor allem sichere Fahrt.
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1: Ein bisschen Zeit haben wir uns noch, uns dementsprechend vorzubereiten für heute Abend 21 Uhr, wenn die Uhren auf Showtime stehen. Ja, Österreich gegen Spanien bringt viele Überraschungen heute Abend auf alle Fälle. Ja, bei der Aufstellung zum Beispiel, der Mene ist jetzt ein bisschen verletzt, der hat anscheinend eine Muskelverletzung und da wird wahrscheinlich der Kevin Danso jetzt hinten mit David Alaba in der Abwehr spielen. Ja, da werden wir mal schauen, was sich da tut. Natürlich auch gespannt sein, ob David Alaba jetzt wieder so einen geilen, genialen Pass schlägt wie beim letzten Spiel auf Marko Arnautovic. Ja, es wird richtig cool heute Abend. Ich freue mich jetzt schon. So, und jetzt gibt's Musik von Kim Wilde, Robbie Williams. Wir haben Leonie mit dabei und Funny Back gibt's Sia mit Chandelier. Ich wünsche einen schönen Nachmittag. Servus.
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euren Superhits geht's durch die Mittagspause von Kim Wilde, You Came. Und da habe ich noch einen Musik aus Österreich jetzt am Start mit einem hervorragenden Oberösterreicher, der in Oberösterreich lebt, in der Nähe vom Traunsee. Thorsten Einhorson, Oh Love, gibt's jetzt hier auf Antenne Österreich.

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4: Damit weiter zum Antenne Österreich Wetter. Und da gibt's noch viel Sonne heute von Ost bis West, von Nord bis Süd. Ja, ein bisschen Wolken sind mit dabei. Einzelne Regenfelder, die lösen sich rasch auf und es wird ein entspannter Tag. Bis zu 28 Grad mit viel Sonne gehen sich dann am Nachmittag aus. Der Freitag, da gibt's lebhaften Nordwestwind. Da ziehen auch immer wieder einige Wolkenfelder durch. Die werden aber nicht so gefährlich. Da gibt's Regenschauer auch noch im Angebot bei Werten um die 30 Grad. Und zum Wochenende dann hin erreichen wir dann auch wieder 35 Grad und feinstes Badewetter. In Österreich.
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4: Mit den besten Meldungen aus der Antenne Österreich Verkehrszentrale. Und da gibt es gute Meldungen momentan. Es liegen uns keine Störungen vor. Wir wünschen eine gute und vor allem sichere Fahrt.
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0: Fußball-Weltmeisterschaft.
1: Und das wird heute ein spannender Abend werden. Wahnsinn, ich habe jetzt schon Gänsehaut, wenn ich daran denke, wenn dann unsere österreichische Nationalmannschaft den Rasen betritt und wir die Hymne hören, dann ist wieder alles gut. Um 21 Uhr trifft Österreich heute auf Spanien. Die ÖFB-Auswahl will gegen einen Top-Favoriten heute wirklich für die große Überraschung sorgen. Und das ist möglich. Alles ist möglich, wenn man sich's nur in den Kopf setzt. Ja, in der Nacht verfolgt man dann ab 1 Uhr auch Portugal gegen Kroatien. Mindestens genauso spannend, da treffen die ehemaligen Teamkollegen von Real Madrid aufeinander. Auf der einen Seite Luka Modric und auf der anderen Seite der große Cristiano Ronaldo. Ja, ebenso spannend. Und dann um 5 Uhr früh gibt es den Abschluss von Schweiz gegen Algerien. Auch hier geht nur der Sieger in die nächste Runde und es wird natürlich spannend. Also Daumen drücken und für heute Nachmittag alles richten, dass der Griller dann am Abend schon brutzelt bei Österreich gegen Spanien.

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10: Österreich will Stellungsprozess teilweise digitalisieren und Fußball-WM. Heute steigt das Schicksalsspiel Österreich gegen Spanien.
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10: Im Studio Jessica Kornpointner. Der Stellungsprozess, den in Österreich alle männlichen Jugendlichen und jungen Erwachsenen durchlaufen, wird zum Teil digitalisiert. Bereits vor dem Termin an einer der 6 Stellungskommissionen können die Kandidaten medizinische Befunde auf eine Plattform hochladen, Ausbildungen und persönliche Interessen und Kenntnisse bekannt geben, heißt es von Verteidigungsministerin Claudia Tanner. Weiter in die Ukraine. Die Caritas errichtet dort 4 Schutzräume für Spitäler und Kindergärten. Wie Caritas Auslandshilfechef Andreas Knapp heute vor Journalisten sagt, wird das Projekt Access mit der österreichischen Entwicklungsagentur ADA in den Regionen Mykolaiv und Tscherkassy realisiert. Schutzräume wie diese ermöglichen einen Erhalt sozialer Kontakte angesichts des unerbittlichen russischen Drohnenkriegs gegen die Ukraine, so eine der Begründungen. Und noch zur Fußball-WM. Heute Abend trifft Österreich auf Spanien zum Do-or-Die-Spiel. Vor dem Match zeigt Spaniens Teamchef Luis de la Fuente großen Respekt. Er sieht im ÖFB-Team einen Gegner, der mit Kraft, Pressing und Disziplin richtig wehtun kann. Die Nationalelf unter Teamchef Ralf Rangnick braucht aber ein nahezu perfektes Spiel, um den amtierenden Europameister in die Knie zu zwingen. So oder so wird dieses Match aber in die österreichische Geschichte eingehen, denn es ist das erste WM-KO-Spiel nach 44 Jahren.
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12: Immer mal wieder schafft es die Sonne heute durch die Wolken durch. Das Ganze bei 20 bis 27 Grad. Und der Tag geht dann freundlich zu Ende. Perfekt fürs Public Viewing heute am Abend. Der Freitag dann eher auf der wechselhaften Seite, aber am Samstag wird es wieder sonniger bei 22 bis 29 Grad. Hier ist Österreichs aktuellster Verkehrsservice. Salzburger A10-Tauernautobahn in Fahrtrichtung Villach. Zwischen der Einhausung Flacher und dem Parkplatz Rohrgindel. Hier gibt es Behinderungen aufgrund eines

0: beschädigten Fahrzeugs. Tirol A12 Inntal-Autobahn in beiden Richtungen im Roppener Tunnel. Hier gibt es eine Sperre nach einem Unfall. Und A13 Brennautobahn Richtung Italien. Da verliert ihr 15 Minuten zwischen Innsbruck Süd und der Mautstelle Schönberg. Wir wünschen eine gute und vor allem sichere Fahrt.
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2: Servus Markus, da ist der Schlager Alex. Ich wünsche dir einen wunderschönen Nachmittag. Wir haben heute am Abend ein wichtiges Match. Drück uns die Daumen, Fieber mit und bis bald.
0: Ja, Alex Schlager, da kannst du davon ausgehen, dass ganz Österreich heute mit unserem Nationalteam mitfiebert. Natürlich unser Team heute das große Thema und wir versorgen euch da natürlich mit allen Infos. Wir wünschen euch einen wunderschönen Donnerstag und jetzt geht's hier weiter mit Österreichs bester Musik.

0: Schönen Donnerstag, wir haben den 2. Juli.
1: Die Fußball-Weltmeisterschaft.
0: So, heute kann es historisch werden. Österreich trifft heute im WM-16-Finale auf niemand Geringeren als den amtierenden Europameister Spanien. Nona Net, die Spanier, der große Favorit, aber das ist eine WM der Überraschungen. Aber unser Teamchef, der weiß natürlich, was es heute braucht.
2: Wir werden alles dafür tun, alles in die Waagschale werfen, was die Mannschaft im Tank und im Petto hat. Und wir brauchen ein Spiel, in dem wir tatsächlich über uns hinauswachsen. Und ich traue das der Mannschaft zu.
0: Nicht mit dabei ist Philipp Mene. Er hat da leider muskuläre Probleme im Oberschenkel. Aber ansonsten sind alle fit und wir hoffen auf ein richtig, richtig geiles Match. Los geht's heute um 21 Uhr.
1: Die

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10: Immer mal wieder schafft's die Sonne heute durch die Wolken durch. Das Ganze bei 20 bis 27 Grad. Und der Tag geht dann freundlich zu Ende. Perfekt fürs Public Viewing heute am Abend. Der Freitag dann eher auf der wechselhaften Seite, aber am Samstag wird's wieder sonniger bei 22 bis 29 Grad. Hier ist Österreichs aktuellster Verkehrsservice. Salzburger A10-Tauernautobahn in Fahrtrichtung Villach. Zwischen der Einhausung Flacher und dem Parkplatz Rohrgindel. Hier gibt es Behinderungen aufgrund eines defekten Fahrzeugs. Tirol A12 Interlautobahn in beiden Richtungen im Roppener Tunnel. Hier gibt es eine Sperre nach einem Unfall. Und A13 Brennautobahn Richtung Italien. Da verliert ihr 15 Minuten zwischen Innsbruck Süd und der Mautstelle Schönberg. Wir wünschen eine gute und vor allem sichere Fahrt.
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10: Und mit Österreichs bester Musik einen wunderschönen Donnerstag.

0: Wunderschönen Donnerstag, hier ist Antenne Österreich und das Spanien-Match. Das war heute natürlich auch schon Thema bei Kathi und Christian am Morgen.
1: So, kurze Frage einer Spanierin.
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1: Das Spiel ist vor allen Dingen eigentlich ein Heimspiel für die österreichische Fußballnationalmannschaft, weil sie spielen in Los Angeles.
4: Waren ja einquartiert in Los Angeles und da sind sie hoffentlich noch weiter. Das heißt, es ist ganz gut, weil die Spanier kommen von Mittelamerika rüber. Die waren ja woanders einquartiert. Das wird heute übrigens total das Promi-Spiel. Das ist uns ja gar nicht so bewusst, aber das ist ja Hollywood nebenbei. Und Hollywood ist ja gespickt mit Stars. Heute werden erwartet Leo DiCaprio, seines Zeichens Schauspieler, Paris Hilton, große Tochter. Und wer soll auch noch vorbeikommen bei dem Österreich-Spiel in Los Angeles? Wer? Arnold Schwarzenegger.
1: Oh, der sollte vorher in die Kabine eine kurze Rede halten, oder? Das wär's, den brauchen wir dringend.
4: Also, die Spannung steigt heute. 21 Uhr geht's los. Spanien gegen Österreich. Nachdem es ein Heimspiel für Spanien ist, spielen wir nicht den roten Dressen, sondern den weißen.
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4: Deutschland einigt sich auf ein Reformpaket und Fußball-WM. Heute steigt das Schicksalsspiel Österreich gegen Spanien.
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4: Im Studio Jessica Kornpointner. Die deutsche Regierung hat sich auf ein umfangreiches Reformpaket geeinigt, das die Wirtschaft wieder voranbringen und Geringverdiener entlasten soll. Das vorgestellte Programm für Aufschwung und Beschäftigung sieht über 30 Maßnahmen vor, die von einer moderaten Steuerreform und Lockerungen im Arbeitsrecht über einen Bürokratieabbau bis zu einem Verbot der Verstaatlichung privater Mietwohnbestände auf Landesebene reichen. Der Europäische Gerichtshof hat die Milliardenstrafe gegen Google bestätigt. Der Konzern hat nach Ansicht der EU-Kommission Android-Hersteller und Mobilfunkanbieter illegal eingeschränkt, um die eigene Suchmaschine und den eigenen Browser Chrome zu stärken. Bei den Einschränkungen geht es um vorinstallierte Apps. Das Smartphone-Betriebssystem Android wird ja bei Google entwickelt und ist für Gerätehersteller kostenlos. Diese müssen dafür aber immer gleich ein ganzes Package an Google-Apps installieren. Und noch zur Fußball-WM. Heute steigt um 21 Uhr das Schicksalsspiel Österreich gegen Spanien. Die ÖFB-Elf geht als Außenseiter ins Spiel, will Spanien aber mindestens so richtig ärgern. Aber auch zwei weitere spannende Partien stehen am Plan. Allerdings zu ungünstigeren Uhrzeiten. Portugal matcht sich um 1 Uhr nachts mit Kroatien und die Schweiz geht um 5 Uhr früh gegen Algerien auf den Platz.
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6: Immer mal wieder schafft's die Sonne heute durch die Wolken durch. Das Ganze bei 20 bis 27 Grad. Und der Tag geht dann freundlich zu Ende. Perfekt fürs Public Viewing heute am Abend. Der Freitag dann eher auf der wechselhaften Seite, aber am Samstag wird's wieder sonniger bei 22 bis 29 Grad. Wir schauen auf Österreichs Straßen und da schaut es momentan gut aus. Ihr kommt ohne gröbere Zeitverluste voran. Wir wünschen eine gute und vor allem sichere Fahrt.
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6: Das ist heute schon ein besonderer Donnerstag. Man hat das Gefühl, ganz Österreich ist heute im Fußballfieber und das auch völlig zu Recht. Denn unser Nationalteam, das trifft heute im WM-16-Finale auf Spanien. Und naja, irgendwie liegt was Historisches in der Luft. Auf jeden Fall halten wir euch den ganzen Tag mit allen Infos am Laufenden. Und jetzt geht's hier mal weiter mit Österreichs bester Musik. Schön, dass ihr mit dabei seid.

0: Wunderschönen Donnerstag, es ist der 2. Juli und bei uns im Sender, da sind heute alle mit dem Österreich-Trikot unterwegs.
1: Die Fußball-Weltmeisterschaft.
0: Ist natürlich klar, denn es wartet das Duell gegen Spanien. Heute um 21 Uhr geht's in Los Angeles los. Aber wie ist denn so die Stimmung in Österreich? Ich meine, Spanien der große Favorit. Geht da trotzdem was?
2: Ich hoffe, dass Österreich gewinnt, aber leider ist Spanien schon sehr stark. Das heißt, ich glaube, dass leider Spanien gewinnen wird.
3: Sagen wir auf jeden Fall tendenziell eher Spanien. Natürlich würde man hoffen, dass Österreich gewinnt.
4: Ich glaube, wir können noch Unentschieden rausholen und dann in Öffelschießen gewinnen. Wenn wir hinten gescheit spielen, haben wir eine Chance.
5: Also ich sag, das wird ein schönes 2:1 für Österreich. Ich schaue wahrscheinlich daheim oder mit Freunden irgendwo.
1: Die Fußball-Weltmeisterschaft.

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6: Immer mal wieder schafft es die Sonne heute durch die Wolken durch. Das Ganze bei 20 bis 27 Grad. Und der Tag geht dann freundlich zu Ende. Perfekt fürs Public Viewing heute am Abend. Der Freitag dann eher auf der wechselhaften Seite, aber am Samstag wird es wieder sonniger bei 22 bis 29 Grad. Hier ist Österreichs aktuellster Verkehrsservice. Kärnten, A2 Südautobahn Richtung Wien zwischen dem Packsattel und Motlerch. Hier können immer wieder kurzzeitige Sperrungen in Kraft treten. Ihr verliert ca. 15 Minuten. Wien, A23 Südosttangente Richtung Hirschstetten nach dem Labeck-Tunnel 20 Minuten Zeitverlust. Und in Salzburg dauert es länger beim Knoten Salzburg in Fahrtrichtung Salzburg. Ca. 10 Minuten hier euer Zeitverlust. Wir wünschen eine gute und vor allem sichere Fahrt.
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0: Österreichs beste Musik, einen wunderschönen Donnerstag und wir kommen zu den Meldungen aus den Bundesländern.
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3: Erneut sind gestern zahlreiche Unwetter über Österreich gezogen. Besonders betroffen war Niederösterreich. Neben Auspumparbeiten ist es auch zu einer Menschenrettung gekommen. Beim Donaukraftwerk Ybbs-Persenbeug ist eine Gruppe mit Booten vom starken Unwetter überrascht worden und teilweise gekentert. Mit einem Traktor kollidiert ist gestern ein 15-jähriger Mopedlenker in Ebenthal in Kärnten. Der Jugendliche dürfte sich vor dem Traktor erschreckt haben, hat eine Vollbremsung durchgeführt und ist gegen das Fahrzeug gerutscht. Er ist mit dem Hubschrauber ins Krankenhaus gebracht worden. Und mehr als 110.000 Menschen werden sich ab heute in Ort im Innkreis einfinden. Zum 14. Mal steigt dort nämlich das Woodstock der Blasmusik. Auf dem etwa 60 Hektar großen Festivalgelände wird jetzt 4 Tage lang gefeiert und musiziert mit lokalen und internationalen Acts.
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1: OGH bestätigt Strafe gegen Rene Benko und hebt Teilfreispruch auf. Und Fußball Italien hat wohl einen neuen Nationaltrainer.
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1: Im Studio Jessica Kornpaintner. Heute hat sich der oberste Gerichtshof mit dem ersten Urteil gegen Rene Benko wegen betrügerischer Krieder befasst. Der Signa-Gründer ist ja im letzten Oktober erstinstanzlich teilschuldig gesprochen und zu 2 Jahren Haft verurteilt worden. Er soll seiner Mutter im Herbst 2023 300.000 Euro geschenkt und so seinen Gläubigern vorenthalten haben. Der Gerichtshof hat am Donnerstag den Schuldspruch des ersten Urteils bestätigt. Außerdem ist der Freispruch im Anklagepunkt der Mietvorauszahlung für eine Villa in Innsbruck aufgehoben worden. Die Causa muss jetzt neu verhandelt werden. Weiter nach Dänemark. Das dortige Parlament bekommt mit Anfang Oktober einen eigenen Priester. Das hat das Leitungsgremium in Kopenhagen entschieden. Der Grund, laut den Sozialdemokraten, viele dort könnten Seelsorge und Gespräche über Hoffnung und Glauben gebrauchen. Ein Priester könne außerdem auch über Vergebung sprechen, die man nach langer Zeit in der Politik gebrauchen könnte. Und noch zum Fußball. Wie aus mehreren Medienberichten hervorgeht, sollen Neo-Verbandschef Giovanni Malago und Antonio Conte zu einer Einigung gekommen sein. Demnach soll der 56-Jährige, der schon 2014 bis 16 Teamchef war, neuer Nationaltrainer Italiens werden. Zuletzt war Conte bei Napoli tätig, wo er 2024-25 auch den Scudetto geholt hat. Mit Saisonende hat er sein Arbeitspapier beim diesjährigen Vizemeister vorzeitig beendet.
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3: Immer mal wieder schafft es die Sonne heute durch die Wolken durch. Das Ganze bei 20 bis 27 Grad. Und der Tag geht dann freundlich zu Ende. Perfekt fürs Public Viewing heute am Abend. Der Freitag dann eher auf der wechselhaften Seite. Aber am Samstag wird es wieder sonniger bei 22 bis 29 Grad. Wir schauen auf Österreichstraßen. Steiermark an der Pyhrn-Autobahn Richtung Slowenien vor dem Grenzübergang Spielfeld 15 Minuten Zeitverlust. Wien, Südosttangente A23 Richtung Hirstetten 20 Minuten verliert ihr hier Richtung Enzersdorf zwischen dem Knoten Hirstetten und der Ausfahrt Simmering, da verliert ihr 20 Minuten. Altmannsdorfer Straße statt auswärts auch noch einmal 10 Minuten Zeitverlust mit dazurechnen und A7 Mühlkreisautobahn in Oberösterreich Richtung Westautobahn zwischen der Prinzogenstraße und der Wiener Straße auch hier nach einem Unfall eine Viertelstunde Zeitverlust. Wir wünschen eine gute und vor allem sichere Fahrt.
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4: Servus Markus, da ist der Schlager Alex. Ich wünsche dir einen wunderschönen Nachmittag. Wir haben heute am Abend ein wichtiges Match. Drück uns die Daumen, Fieber mit und bis bald.
3: Ja, Alex Schlager, da kannst du davon ausgehen, dass ganz Österreich heute mit unserem Nationalteam mitfiebert. Natürlich unser Team heute das große Thema und wir versorgen euch da natürlich mit allen Infos. Wir wünschen euch einen wunderschönen Donnerstag und jetzt geht's hier weiter mit Österreichs bester Musik.

0: Wunderschönen Donnerstag, es geht Richtung Feierabend mit Antenne Österreich und heute gibt es natürlich nur ein Thema, unser 16. Finalduell bei der Weltmeisterschaft gegen Spanien. Unser Kapitän David Alaba.
1: Sie haben natürlich auch Einzelspieler in ihren Reihen, die Spiele entscheiden können. Das ist eine Mannschaft, die sicherlich zu den Favoriten hier bei diesem Turnier gehören. Nichtsdestotrotz wollen wir natürlich auch dagegen halten, wollen unser Gesicht zeigen, unsere Stärken auf den Platz bringen und dann können wir sicherlich auch so eine Mannschaft ärgern.
0: Sein Wort in des Fußballgottes Ohr und ich wünsche euch einen schönen Weg nach Hause, schönen Feierabend. Ein bisschen müssen wir uns auch in Schale werfen oder bis zum Public Viewing oder wo auch immer ihr schaut. Und als Unterstützung gibt's Österreichs beste Musik.

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14: Der Tag geht heute freundlich zu Ende, perfekt fürs Public Viewing heute am Abend. Und der Freitag wird dann wechselhaft und der Wind geht teilweise recht ordentlich, ab und zu kann es auch

0: regnen und es wird generell etwas frischer. Der Samstag wird dann wieder sonniger bei 22 bis 29 Grad. Wir schauen auf Österreich Straßen. Steiermark A9-Pyhrn-Autobahn Richtung Slowenien vor dem Grenzübergang Spielfeld 15 Minuten Zeitverlust. Wien, Südosttangente A23 Richtung Hirschstetten 20 Minuten verliert ihr hier Richtung Enzersdorf zwischen dem Knoten Hirschstetten und der Ausfahrt Simmering, da verliert ihr 20 Minuten. Altmannsdorfer Straße statt auswärts auch noch einmal 10 Minuten Zeitverlust mit dazurechnen und A7 Mühlkreisautobahn in Oberösterreich Richtung Westautobahn zwischen der Prinzogenstraße und der Wiener Straße. Auch hier nach einem Unfall eine Viertelstunde Zeitverlust. Wir wünschen eine gute und vor allem sichere Fahrt.
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0: Und mit Österreichs bester Musik einen wunderschönen Donnerstag.

0: wunderschönen Donnerstag. Hier ist Antenne Österreich und das Spanien-Match. Das war heute natürlich auch schon Thema bei Kathi und Christian am Morgen.
1: So, kurze Frage einer Spanierin.
2: Wie nennt man eine Spanier ohne Auto? Carlos.
1: Ja, wir brauchen vor allen Dingen heute sieglos.
3: Die Fußball-Weltmeisterschaft.
1: Das Spiel ist vor allen Dingen eigentlich ein Heimspiel für die österreichische Fußballnationalmannschaft, weil sie spielen in Los Angeles.
4: Mhm, waren ja einquartiert in Los Angeles. Da sind sie hoffentlich noch weiter. Das heißt, es ist ganz gut, weil die Spanier kommen von Mittelamerika rüber. Die waren ja woanders einquartiert. Das wird heute übrigens total das Promi-Spiel. Das ist uns ja gar nicht so bewusst, aber das ist ja Hollywood nebenbei. Und Hollywood ist ja gespickt mit Stars. Heute werden erwartet Leo DiCaprio, seines Zeichens Schauspieler, Paris Hilton, große Tochter. Und wer soll auch noch vorbeikommen bei dem Österreich-Spiel in Los Angeles? Wer? Arnold Schwarzenegger.
1: Oh, der sollte vorher in die Kabine eine kurze Rede halten, oder? Das wär's, den brauchen wir dringend.
4: Also, die Spannung steigt heute. 21 Uhr geht's los. Spanien gegen Österreich. Nachdem es ein Heimspiel für Spanien ist, spielt man nicht in roten Dressen, sondern in den weißen.

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4: Österreich will Stellungsprozess teilweise digitalisieren und Fußball-WM. Heute steigt das Schicksalsspiel Österreich gegen Spanien.
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4: Im Studio Jessica Kornpointner. Der Stellungsprozess, den in Österreich alle männlichen Jugendlichen und jungen Erwachsenen durchlaufen, wird zum Teil digitalisiert. Bereits vor dem Termin an einer der 6 Stellungskommissionen können die Kandidaten medizinische Befunde auf eine Plattform hochladen, Ausbildungen und persönliche Interessen und Kenntnisse bekannt geben, heißt es von Verteidigungsministerin Claudia Tanner. Weiter in die Ukraine. Die Caritas errichtet dort 4 Schutzräume für Spitäler und Kindergärten. Wie Caritas Auslandshilfechef Andreas Knapp heute vor Journalisten sagt, wird das Projekt Access mit der österreichischen Entwicklungsagentur ADA in den Regionen Mykolaiv und Tscherkassy realisiert. Schutzräume wie diese ermöglichen einen Erhalt sozialer Kontakte angesichts des unerbittlichen russischen Drohnenkriegs gegen die Ukraine, so eine der Begründungen. Und noch zur Fußball-WM. Heute Abend trifft Österreich auf Spanien zum Do-or-Die-Spiel. Vor dem Match zeigt Spaniens Teamchef Luis de la Fuente großen Respekt. Er sieht im ÖFB-Team einen Gegner, der mit Kraft, Pressing und Disziplin richtig wehtun kann. Die Nationalelf unter Teamchef Ralf Rangnick braucht aber ein nahezu perfektes Spiel, um den amtierenden Europameister in die Knie zu zwingen. So oder so wird dieses Match aber in die österreichische Geschichte eingehen, denn es ist das erste WM-KO-Spiel nach 44 Jahren.
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6: Der Tag geht heute freundlich zu Ende, perfekt fürs Public Viewing heute am Abend. Und der Freitag wird dann wechselhaft und der Wind geht teilweise recht ordentlich, ab und zu kann es auch regnen und es wird generell etwas frischer. Der Samstag wird dann wieder sonniger bei 22 bis 29 Grad. Hier ist Österreichs aktuellster Verkehrsservice. Wien, A4 Ostautobahn Richtung Tangente zwischen dem Knoten Schwechat und dem Knoten Prater. Eine knappe halbe Stunde Zeitverlust. Eine Stunde dauert es momentan länger auf der A23 der Südosttangente Richtung Hirschstetten zwischen der Hansenkurve und dem Knoten Kaisermühlen. Momentan überhaupt sehr viel los in Wien. Wir sind nach Oberösterreich. B123 Mauthausener Straße Richtung Pregarten 20 Minuten dauert es hier länger. Und A7 Mühlkreis Autobahn Richtung Westautobahn, 30 Minuten Zeitverlust zwischen der Prinz-Eugen-Straße und dem Knoten Linz und B139 Kremstalstraße Richtung Bad Hall auf der Umfahrung Traun, eine Viertelstunde Zeitverlust. Wir wünschen eine gute und vor allem sichere Fahrt.
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6: Das ist heute schon ein besonderer Donnerstag. Man hat das Gefühl, ganz Österreich ist heute im Fußballfieber und das auch völlig zu Recht, denn unser Nationalteam, das trifft heute im WM-16-Finale auf Spanien und naja, irgendwie liegt was Historisches in der Luft. Auf jeden Fall halten wir euch den ganzen Tag mit allen Infos am Laufenden und jetzt geht's hier mal weiter mit Österreichs bester Musik. Schön, dass ihr mit dabei seid.

0: Schönen Donnerstag, wir haben den 2. Juli.
1: Die Fußball-Weltmeisterschaft.
0: So, heute kann es historisch werden. Österreich trifft heute im WM-16-Finale auf niemand Geringeren als den amtierenden Europameister Spanien. Nona net, die Spanier, der große Favorit, aber das ist eine WM der Überraschungen. Aber unser Teamchef, der weiß natürlich, was es heute braucht.
2: Wir werden alles dafür tun, alles in die Waagschale werfen, was die Mannschaft im Tank und in petto hat. Und wir brauchen ein Spiel, in dem wir tatsächlich über uns hinauswachsen. Und ich traue das der Mannschaft zu.
0: Nicht mit dabei ist Philipp Mene. Er hatte leider muskuläre Probleme im Oberschenkel. Aber ansonsten sind alle fit und wir hoffen auf ein richtig, richtig geiles Match. Los geht's heute um 21 Uhr.

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15: Der Tag geht heute freundlich zu.

0: Wochenende perfekt fürs Public Viewing heute am Abend. Und der Freitag wird dann wechselhaft und der Wind geht teilweise recht ordentlich. Ab und zu kann es auch regnen und es wird generell etwas frischer. Der Samstag wird dann wieder sonniger bei 22 bis 29 Grad. Hier ist Österreichs aktuellster Verkehrsservice. Wien, A4 Ostautobahn Richtung Tangente zwischen dem Knoten Schwechat und dem Knoten Prater. Eine knappe halbe Stunde Zeitverlust. Eine Stunde dauert es momentan länger auf der A23 der Südosttangente Richtung Hirschstetten zwischen der Hansenkurve und dem Knoten Kaisermühlen. Momentan überhaupt sehr viel los in Wien. Wir sind nach Oberösterreich. B123 Mauthausener Straße Richtung Pregarten 20 Minuten dauert es hier länger. Und A7 Mühlkreis Autobahn Richtung Westautobahn 30 Minuten Zeitverlust zwischen der Prinz-Eugen-Straße und dem Knoten Linz und B139 Kremstalstraße Richtung Bad Hall auf der Umfahrung Traun eine Viertelstunde Zeitverlust. Wir wünschen eine gute und vor allem sichere Fahrt.
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0: Wunderschönen Donnerstag, es ist der 2. Juli und bei uns im Sender, da sind heute alle mit dem Österreich-Trikot unterwegs.
1: Die Fußball-Weltmeisterschaft.
0: Ist natürlich klar, denn es wartet das Duell gegen Spanien. Heute um 21 Uhr geht's in Los Angeles los. Aber wie ist denn so die Stimmung in Österreich? Ich meine, Spanien der große Favorit. Geht da trotzdem was?
2: Ich hoffe, dass Österreich gewinnt, aber leider ist Spanien schon sehr stark. Das heißt, ich glaube, dass leider Spanien gewinnen wird.
3: Sagen wir auf jeden Fall tendenziell eher Spanien. Natürlich würde man hoffen, dass Österreich gewinnt.
4: Ich glaube, wir können noch Unentschieden rausholen und dann in Öfferschüssen gewinnen. Wenn wir hinten gescheit spielen, haben wir eine Chance.
5: Also ich sag, das wird ein schönes 2:1 für Österreich. Ich schaue wahrscheinlich daheim oder mit Freunden irgendwo.
1: Die Fußball-Weltmeisterschaft.

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2: Deutschland einigt sich auf Reformpaket und Fußball-WM. Heute steigt das Schicksalsspiel Österreich gegen Spanien.
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2: Im Studio Jessica Kornpointner. Die deutsche Regierung hat sich auf ein umfangreiches Reformpaket geeinigt, das die Wirtschaft wieder voranbringen und Geringverdiener entlasten soll. Das vorgestellte Programm für Aufschwung und Beschäftigung sieht über 30 Maßnahmen vor, die von einer moderaten Steuerreform und Lockerungen im Arbeitsrecht über einen Bürokratieabbau bis zu einem Verbot der Verstaatlichung privater Mietwohnbestände auf Landesebene reichen. Der Europäische Gerichtshof hat die Milliardenstrafe gegen Google bestätigt. Der Konzern hat nach Ansicht der EU-Kommission Android-Hersteller und Mobilfunkanbieter illegal eingeschränkt, um die eigene Suchmaschine und den eigenen Browser Chrome zu stärken. Bei den Einschränkungen geht es um vorinstallierte Apps. Das Smartphone-Betriebssystem Android wird ja bei Google entwickelt und ist für Gerätehersteller kostenlos. Diese müssen dafür aber immer gleich ein ganzes Package an Google-Apps installieren. Und noch zur Fußball-WM. Heute steigt um 21 Uhr das Schicksalsspiel Österreich gegen Spanien. Die ÖFB-Elf geht als Außenseiter ins Spiel, will Spanien aber mindestens so richtig ärgern. Aber auch zwei weitere spannende Partien stehen am Plan. Allerdings zu ungünstigeren Uhrzeiten. Portugal matcht sich um 1 Uhr nachts mit Kroatien und die Schweiz geht um 5 Uhr früh gegen Algerien auf den Platz.
4: Jetzt am Abend ziehen vor allem im Osten noch kräftige Regenschauer und auch Gewitter durch. In der Nacht dann beruhigt sich das Wetter langsam. Vereinzelt sind entlang der Nordalpen aber noch Schauer mit dabei. Morgen, da wird es dann wieder etwas angenehmer. Mehr Sonne, aber auch ein bisschen bewölkt.
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12: Deutschland einigt sich auf Reformpaket und Fußball-WM. Heute steigt das Schicksalsspiel Österreich gegen Spanien.
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1: Im Studio Jessica Kornpointner. Die deutsche Regierung hat sich auf ein umfangreiches Reformpaket geeinigt, das die Wirtschaft wieder voranbringen und Geringverdiener entlasten soll. Das vorgestellte Programm für Aufschwung und Beschäftigung sieht über 30 Maßnahmen vor, die von einer moderaten Steuerreform und Lockerungen im Arbeitsrecht über einen Bürokratieabbau bis zu einem Verbot der Verstaatlichung privater Mietwohnbestände auf Landesebene reichen. Der Europäische Gerichtshof hat die Milliardenstrafe gegen Google bestätigt. Der Konzern hat nach Ansicht der EU-Kommission Android-Hersteller und Mobilfunkanbieter illegal eingeschränkt, um die eigene Suchmaschine und den eigenen Browser Chrome zu stärken. Bei den Einschränkungen geht es um vorinstallierte Apps. Das Smartphone-Betriebssystem Android wird ja bei Google entwickelt und ist für Gerätehersteller kostenlos. Diese müssen dafür aber immer gleich ein ganzes Package an Google-Apps installieren. Und noch zur Fußball-WM. Heute steigt um 21 Uhr das Schicksalsspiel Österreich gegen Spanien. Die ÖFB-Elf geht als Außenseiter ins Spiel, will Spanien aber mindestens so richtig ärgern. Aber auch zwei weitere spannende Partien stehen am Plan. Allerdings zu ungünstigeren Uhrzeiten. Portugal matcht sich um 1 Uhr nachts mit Kroatien und die Schweiz geht um 5 Uhr früh gegen Algerien auf den Platz.
2: Jetzt am Abend ziehen vor allem im Osten noch kräftige Regenschauer und auch Gewitter durch. In der Nacht dann beruhigt sich das Wetter langsam. Vereinzelt sind entlang der Nordalpen aber noch Schauer mit dabei. Morgen, da wird es dann wieder etwas angenehmer. Mehr Sonne, aber auch ein bisschen bewölkt.
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1: Jetzt am Abend ziehen vor allem im Osten noch kräftige Regenschauer und auch Gewitter durch. In der Nacht dann beruhigt sich das Wetter langsam. Vereinzelt sind entlang der Nordalpen aber noch Schauer mit dabei. Morgen, da wird es dann wieder etwas angenehmer. Mehr Sonne, aber auch ein bisschen bewölkt.
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3: Jetzt am Abend ziehen vor allem im Osten noch kräftige Regenschauer und auch Gewitter durch. In der Nacht dann beruhigt sich das Wetter langsam. Vereinzelt sind entlang der Nordalpen aber noch Schauer mit dabei. Morgen, da wird es dann wieder etwas angenehmer, mehr Sonne, aber auch ein bisschen bewölkt.
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5: Jetzt am Abend ziehen vor allem im Osten noch kräftige Regenschauer und auch Gewitter durch. In der Nacht dann beruhigt sich das Wetter langsam. Vereinzelt sind entlang der Nordalpen aber noch Schauer mit dabei. Morgen, da wird's dann wieder etwas angenehmer. Mehr Sonne, aber auch ein bisschen bewölkt.
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0: Jetzt am Abend ziehen vor allem im Osten noch kräftige Regenschauer und auch Gewitter durch. In der Nacht dann beruhigt sich das Wetter langsam. Vereinzelt sind entlang der Nordalpen aber noch Schauer mit dabei. Morgen, da wird es dann wieder etwas angenehmer, mehr Sonne, aber auch ein bisschen bewölkt.
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0: Im Bergland, vor allem von Innsbruck bis St. Pölten, ja, da sind noch am Vormittag einige Wolken und vereinzelt fällt auch etwas Regen. Im übrigen Österreich, ja, da bleibt es überwiegend trocken mit einem Mix aus Sonne und Wolken. Im Osten und Süden wird es mit bis zu 29 Grad am wärmsten heute.
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0: im Bergland, vor allem von Innsbruck bis St. Pölten, ja, da sind noch am Vormittag einige Wolken und vereinzelt fällt auch etwas Regen. Im übrigen Österreich, ja, da bleibt es überwiegend trocken mit einem Mix aus Sonne und Wolken. Im Osten und Süden wird es mit bis zu 29 Grad am wärmsten heute.
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